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1: Herr der Ringe-Fans hier in der Kiss Nation, aber bitte ganz kurz weghören, danke.
2: Elijah Wood kommt als Frodo nochmal zurück. Andy Serkis wird wieder Gollum spielen. Und auch Ian McKellen sehen wir nochmal als Gandalf. Bis der Film rauskommt, dauert es allerdings auch noch ein bisschen. Das ist nämlich erst Weihnachten nächstes Jahr.
1: Boah, ey, das dauert doch noch alles so lange.
2: Ja, aber Vorfreude und so.
1: Hast du Herr der Ringe gesehen, Carolina?
3: Nee, ich glaube nur irgendwann sind nur im Wald. 4 Stunden lang.
2: Oh nein, das jetzt, ist so cool.
1: Jetzt, wo du es so sagst, ja stimmt.
3: Laufen 4 Stunden durch den Wald, nein, dann kommt kurz Gollum, da sagt nur einer, mein Schatz.
1: Und dann ist der Film vorbei.
3: Ja.

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1: Kiss Nation, I was today's years old, als ich herausgefunden habe, wie man das eigentlich richtig ausspricht.
2: Es hat mit einem April-Scherz angefangen. IKEA will einen Lutscher mit Chatbulla-Geschmack rausbringen.
1: Moment mal, ich bin komplett aus dem Konzept. Sagt man eigentlich Chatbulla oder was? Ich sag immer Köttbulla.
2: Eigentlich sag mal Chatbulla, ja.
1: Oh, habe ich mein Leben lang eine Lüge gelebt.
2: Ups, weil habe ich das jetzt aufgelöst.
1: Weil Köttbulla hört sich auch ekliger an als Chatbulla.
2: Ja, total. Köttbulla hört sich total eklig an. Aber es sagen viele. Ich habe das am Anfang auch gesagt und wurde dann eines Besseren belehrt.
1: Okay, haben wir hier auf KissFM gelernt. Das heißt nicht Köttbulla, sondern Chatbulla. Und die Kombination aus beidem, Chubba Chubs Chatbulla, macht ihr dann noch voll.

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2: Herr der Ringe-Fans hier in der Kiss Nation, aber bitte ganz kurz weghören, danke.
3: Elijah Wood kommt als Frodo nochmal zurück. Andy Serkis wird wieder Gollum spielen. Und auch Ian McKellen sehen wir nochmal als Gandalf. Bis der Film rauskommt, dauert es allerdings auch noch ein bisschen. Das ist nämlich erst Weihnachten nächstes Jahr.
2: Boah, ey, das dauert doch noch alles so lange.
3: Ja, aber Vorfreude und so.
2: Hast du Herr der Ringe gesehen, Carolina?
4: Nee, ich glaube nur irgendwann hat nur diesen Wald. 4 Stunden lang.
3: Oh nein, das jetzt, ist so cool.
2: Jetzt, wo du es so sagst, ja stimmt.
4: Laufen 4 Stunden durch den Wald, dann kommt kurz Gollum, dann sagt nur einer, mein Schatz.
2: Und dann ist der Film vorbei.
4: Ja.

0: Ihr alle kennt das, dieses Gefühl, oh mein Gott, soll ich oder soll ich nicht damit starten? Und oh Mann, ey, wie werden die anderen reagieren? Das sind alles so unnötige Gedanken, unnötige Fragen. Tut es einfach. Einfach es tun und durchziehen.
1: Auf Social Media kursieren so Videos, dass Leute sagen, postet eure Entwürfe, Leute, macht es einfach. So traut euch, einfach zu posten.
2: Safe.
1: Und ich sag euch eine Sache, das ist so ein öffentlichkeitswirksamer Job hier. Man redet mit 100.000 Leuten am Morgen, aber ein TikTok hochzuladen, da ziehe ich die Grenze. Ich traue mich das einfach nicht. Ich traue mich nicht. Ich komme mir so cringe und peinlich vor.
2: Aber woran liegt das? Also, weil du Angst hast, was andere Leute von dir denken?
1: Ja,
2: oder
1: weil ich so
2: das
1: denke,
2: das
1: so, dass man sich dann so wichtig nimmt und das ist so, keine Ahnung, oh, look at me, aber auf der anderen Seite sitze ich auch hier und, drücke euch hier die ganze Zeit auf, was ich sage. Es tut mir übrigens leid, by the way. Also, Social Media ist einfach so eine krasse Hürde, finde ich.
0: So, und jetzt hast du es ja getan. Hast du gerade hier gestanden, dass du immerhin schon mal Vlog-Daten auf deinem Handy hast, aber dich nicht traust, es zu laden. Habe ich einfach nur gesagt, Kiss Nation, wirklich, schick eine Sprachnachricht und sagt Franzi, tu es. Und hier ist einiges reingekommen. Komm, wir hören mal rein in die Sprachnachrichten. Warte, ich muss kurz gucken hier.
1: Oh Gott, ja.
0: Dass ich hier nicht die falschen Dinge habe. Also hier einmal das.
3: Los, Franzi, tu es.
0: No. So, dann hier. Na, warte, nochmal.
4: Los, Franzi, tu es.
0: Guck mal hier, ja. Und nochmal, 5 Sekunden.
3: Los, Franzi, tu es.
4: Yo, yo, yo.
0: Und hier auch nochmal.
5: Hey, liebe Franzi. Bitte, bitte, bitte, tu es.
0: Guck mal, siehste.
5: Komm, vier Likes,
1: sind mir sicher.
0: Ja.
1: Yes.
2: Ja, und dann haben ja noch ein paar Leute einfach so geschrieben.
1: Das ist ja so süß.
2: Also 10 Likes hast du, dann wir zwei noch, das Team, wir werden dich supporten.
1: Sechs Likes habe ich sicher.
2: Ich möchte nur noch mal daran erinnern, Franzi, für dich, um dir noch mal einen kleinen Schubsi zu geben.
1: Aber auch allen da draußen, ne?
2: Die damit haben.
1: Ich glaube, ich bin damit nicht alleine.
2: Laura Abler, eine der größten Influencerinnen in Deutschland. Sie hat einfach von vornherein immer wieder Videos gepostet und so getan, als hätte sie schon 100.000 Follower.
1: Stimmt.
2: Obwohl sie nur 100 hatte.
1: Stimmt.
2: Und hat einfach das so manifestiert. Stell dir vor, Taylor Swift hätte sich nicht getraut, einen Song zu veröffentlichen.
0: Ja.
2: Stell dir vor, Laura Larsson hätte sich nicht getraut, ihren ersten Podcast zu veröffentlichen.
1: 100%, ihr habt alle recht, ihr habt alle so recht. Oh Gott, das ist die Motivationsspritze.
2: Und lieber hast du dann am Ende so ein Fazit, wo du sagst, okay, ich hab's versucht, es hat nicht geklappt, als zu sagen, oh, hätte ich das damals gemacht, vielleicht wäre ich jetzt die nächste Taylor Swift.
1: We miss all the chances that we don't take, richtig?
2: Wie bitte, wir sind hier in Deutschland.
0: Also, du weißt, was zu tun ist, Franzi.
3: Los, Franzi, tu es.
0: Franzi, tu es, Kiss Nation. Wenn ihr auch so fühlt, dann tut es.
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2: Biggie,
0: ihr Finale.
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Update mit Michelle. Das Kreuzfahrtschiff, auf dem das Hunter-Virus ausgebrochen war, ist erfolgreich evakuiert worden. Von Teneriffa aus werden alle Passagiere in ihre Heimatländer gebracht, aber unter strengen Quarantänemaßnahmen. Außerdem sind alle an Bord vor der Abreise nochmal untersucht worden. Die WHO empfiehlt eine Isolierung von 42 Tagen. Am Ende entscheiden die Gesundheitsämter vor Ort, wie die Quarantäne genau abläuft. Auch 4 deutsche Passagiere waren auf dem Schiff. Sie wurden erst nach Frankfurt gebracht und von da aus geht es in ihre Heimatstädte. Auch die Berliner Charité bereitet sich auf eine Person vor. An dem Hunter-Virus sind 3 Menschen an Bord des Schiffes gestorben. Die Variante des Virus sei von Mensch zu Mensch übertragbar, aber nicht zu vergleichen mit dem Coronavirus. Russland hat einen neuen Vorschlag im Ukraine-Krieg gemacht. Altkanzler Gerhard Schröder könnte vermitteln. Das kommt sehr unterschiedlich bei der deutschen Politik an. Die Bundesregierung sieht darin ein weiteres Scheinangebot, vor allem weil Russland weiter nicht von seinen Forderungen abweicht. Die Grünen nennen den Vorschlag abwegig. Aus der SPD kommen aber Stimmen, den Vorschlag zu prüfen. So könnte Europa eine Stimme bei den Verhandlungen erhalten. Altkanzler Schröder stand immer wieder in der Kritik wegen seiner Nähe zu Putin. Und bei Instagram sind DMs, also Direktnachrichten, jetzt weniger privat. Es gibt keine End-zu-End-Verschlüsselung mehr. Das hat der Meta-Konzern schon umgestellt. End-zu-End-Verschlüsselung bedeutet, dass nur Sender und Empfänger die Nachrichten lesen können. Das heißt, Meta kann jetzt grundsätzlich auf alle Chats und Fotos zugreifen und die zum Beispiel dann auch auf behördliche Anfrage rausgeben.

0: Moinsen Kiss Nation, Kiss FM ist an. Carolina, Franzi und Big Mo hier, was geht? Last but literally never least.
1: Up to date. Yes. Are you ready to feel old yet?
2: Warum?
1: Weil dieser Track hier 16 Jahre her ist. Waka Waka von Shakira.
2: Aber iconic.
1: Iconic, 16 Jahre ist es her, dass Shakira Waka Waka rausgebracht hat. Damals natürlich auch für eine Fußball-WM in Südafrika. Und jetzt hat sie den neuen WM-Track geleakt auf ihrem Instagram-Profil. Mhm. Sie wird nämlich zusammen mit dem nigerianischen Rapper Burner Boy den Song Die Die rausbringen. Das Ganze am 14. Mai. Und das ist dann der offizielle Song für die Fußball-WM in den USA, in Mexiko und in Kanada. Die startet ja am 11. Juni.
2: Ja.
1: Wollen wir mal reinhören, alle gemeinsam?
2: Ich habe ein bisschen Angst, aber...

0: Ich kann auf jeden Fall sagen, ab Mitte Juni klingt der Sommer so nach Dai Dai. Yeah. Auf jeden Fall. Ja, ich bin mir auch noch ein bisschen unsicher. Mal gucken, wie dann am Ende der ganze Track ist. Wie gesagt, der kommt am 14. Mai. In dem ersten Video, das man zu dem Song sieht, ist Shakira im legendären Maracana-Stadion in Rio de Janeiro zu sehen. Sie hat den WM-Ball unterm Arm und sie tanzt mit ganz vielen Tänzern auf dem Rasen. Am Ende leuchten auf dem Stadiondach die Botschaft We are ready in die Nacht.
1: Schon geil, aber das Ding ist, glaube ich, bei Shakira, dadurch, dass sie halt mit Waka Waka so krass vorgelegt hat und dieser Song, egal was für einen Musikgeschmack man hat und so weiter, wenn du irgendwo bist, ein paar Apfelsaftschorlen Intus hast, dann von dieser Track,
0: dann machst du auf jeden Fall den Move.
1: Ja, dann machst du die Moves, dann hüpfst du rum, dann ist alles und jeder um dich herum einfach egal und ich glaube, dass dieser Druck jetzt halt extrem hoch ist.
0: Auf jeden
1: die
0: Fall.
1: Die Erwartungshaltung der Leute, dass wenn sie Waka Waka gedroppt hat vor 16 Jahren und der Song bis heute noch so iconic ist,
0: ja, das recht,
1: dass dieser Dai Dai Song halt unfassbar abliefern muss. Und von dem, was wir jetzt gehört haben, hat er nicht die gleiche Energie wie Waka Waka. Der geht nicht so krass nach vorne wie vor 16 Jahren.
0: Das stimmt. Wir werden sehen. Wie gesagt, 14. Mai kommt das ganze Ding raus. Vielleicht ist ja auch der Part von Burna Boy dann mega krass. Bis dahin überbrücken wir die Wartezeit. Und zwar mit unserem persönlichen Favorite.
1: Ey, wirklich absoluter Favorite. 12 von 10. Ich finde, wir können den dieses Jahr nochmal auspacken, um
0: unbedingt
1: richtig abzufeiern. Soho Bunny Herbert Grönemeyer. Zeit, dass ich was drehe.

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1: Wochenende war richtig nice. Ich hoffe, ihr hattet einen richtig schönen Muttertag. Viel Sonne. Heute starten wir sehr entspannt in den Montag. Also alles, was am Wochenende liegen geblieben ist, könnt ihr heute schön erledigen. Und auch einfach mal chillen, gammeln, gar nichts tun. Oder shoppen gehen in der Mall. Immer eine richtig gute Idee, meiner Meinung nach. Was ihr damit macht, ist euch überlassen. Im Laufe des Tages viele graue Wolken, immer wieder Regen und das Ganze bei maximal 17 Grad.
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0: Carolina, Franzi und Biggity Biggity Big Mo hier auf KISS
1: FM. Hi, good morning.
0: Und was bisher geschah im Carolina Tauben Mysterium?
2: Die OGs unter euch können sich vielleicht noch erinnern. Ja, ich hatte ein Taubennest in meiner Wohnung.
1: Tauben und du sind irgendwie ein Thema, ne?
2: Ja,
1: you go way back.
2: Ich krieg Gänsehaut, wenn ich Tauben sehe. Wirklich, ich ekel mich richtig vor denen. Ich habe auch Angst vor denen.
0: Und ein Kisschen ist da vorbeigekommen, hat dir geholfen, oder? War das nicht so?
2: Ja, hat das Taubennest entfernt. Und seitdem wurde dieses Fenster auch nie wieder geöffnet.
0: Was gibt's jetzt Neues?
2: Ich hatte ein krasses Déjà-vu. Ich bin zu Hause. Keine Geräusche, kein Fernseher, keine Musik, gar nichts an, okay? Und plötzlich höre ich wieder ein. Leute, ich habe instant Gänsehaut bekommen, mein Herz ist stehen geblieben, ich habe angefangen zu schwitzen, ich habe geguckt, ist hier wieder irgendwie eine Taube in diese Wohnung reingekommen? Alle Fenster sind zu, nichts ist da. Haben die irgendwo ein Nest gelegt? Ist doch irgendwo eine Taube geschlüpft und so? Alles abgehört, abgeguckt. Dann höre ich so.
0: War es der Hörer, der dir damals geholfen hat?
2: Nein, war
1: das hast du noch.
2: Kam dieses Geräusch aus dem Hausflur. Ich guck, da sitzen einfach 6 more fucking Tauben im Hausflur. Machen sich's da bequem, weil die durch so ein ganz kleines Fenster da reingeflogen sind. Digga, ich wie eine richtige polnische Mutter einfach. Ich habe so einen Stock genommen und so grrr, grrr, grrr, grrr. Bin richtig so denen entgegengerannt. Dann sind die sehr schnell weggeflogen. Und das war's aber noch nicht, Leute. Wenn ihr dachtet, das war schon Ende des Fiebertraums.
0: Was denn noch?
2: 2 Tage später, ich laufe aus der Wohnung raus, mir kommen noch so Bauarbeiter entgegen, alles easy und plötzlich flattert mir eine Taube entgegen im Hausflur. Die war fast in meinem Gesicht.
1: Ich glaube, irgendwie, die haben einfach einen Gefallen an deiner Bude gefunden,
2: ich will
1: weil
2: das,
1: die so
2: ich
1: schön
2: will nicht,
1: ist.
2: Nee, ich will die nicht da haben. Ich will nicht.
1: Also, Tauben sind voll cool eigentlich.
0: Also, ich finde es schon ganz cool, dass sie immer wieder kommen, weil sonst müssten wir diese Staffel hier, die Carolina Tauben Kiss FM Staffel beenden.
2: Okay, aber Kiss Nation, vielleicht könnt ihr mir helfen. Also, hat das irgendeine Bedeutung, eine tiefere Bedeutung? Warum ziehe ich diese Viecher an? Was wollen die von mir?
1: Du weißt, dass Brieftauben früher eingesetzt wurden, ne?
2: Ja, das weiß ich.
1: Das war ja ein Ding. Und das liegt daran, dass Tauben ja immer wieder ihren Weg zurückfinden. Du bist einfach ihre Anführerin.
2: Bruder.
1: Deswegen kommen die immer wieder zu dir.
0: Du bist das Zuhause der Tauben,
1: ja.
0: Carolina.
1: Ja, sie orientieren sich am Magnetfeld der Erde. Und
2: ich
1: du bist einfach ihr Zentrum.
2: Wie störe ich dieses Magnetfeld?
1: Ihr Mittelpunkt der Welt.
2: Send help, Kiss Nation, was soll ich tun?
0: Und wie diese Geschichte bald weitergeht von Carolina und den dreckigen Tauben, das hört ihr bald hier auf KISS FM.
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0: Carolina, Franzi, Biggidi Biggidi Big Mo hier auf Kiss FM. Und wer hat Bock auf VIP, dann zuhören, Baby.
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2: Yeah!
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0: Kiss Nation am Montag, 11. Mai, der Tag nach dem Muttertag. Und da kommt noch einiges auf uns zu. Ist euch eigentlich bewusst, wie geil der Mai noch sein wird? Wir können es mal gleich kurz durchgehen. In 19 Sekunden. Guten Morgen!
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0: Back again, track again. Big Mo's Morning Show am Montag, 11. Mai um 6:39 Uhr. Kiss FM ist an. Können wir mal bitte ganz kurz highlighten, wie geil die Tage eigentlich noch wären nach diesem eigentlich doch unfassbar guten Muttertag.

0: Lang nicht mehr gehört. Ich wette, 50 Cent mit PIMP gleich nach Sabrina Carpenter hier auf KISS.
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0: ungefähr so das schreibt, wenn ihr realisiert habt, es ist Montag und die Woche geht wieder los. Aber es ist ja eine verkürzte Woche, Kiss Nation.
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0: Es ist gleich 7 Uhr am Montag, 11. Mai und Update wie immer mit Michelle. Guten Morgen.
2: Guten Morgen. Deutschland hat jetzt alle natürlichen Ressourcen für 2026 schon aufgebraucht.
0: Na toll.
2: Gestern war der Erdüberlastungstag. Umweltverbände kritisieren, dass Deutschland immer noch zu viel auf Öl, Gas und Kohle setzt. Mit Strom aus Sonne und Wind könnte Deutschland nämlich unabhängiger sein. Der Erdüberlastungstag berechnet für jedes einzelne Land den Tag, wann alle natürlichen Ressourcen aufgebraucht sind, wenn alle auf der Welt so leben würden. Das heißt zum Beispiel, würden alle so leben wie in Katar, dann wäre der Tag schon am 4. Februar gewesen.
0: Wow.
2: Und würden alle so leben wie in Honduras, dann wäre der Tag erst Ende November.
0: Das wäre ein bisschen besser, oder?
2: Ja, deutlich besser. Das Kreuzfahrtschiff, auf dem das Hunter-Virus ausgebrochen war, ist in Teneriffa angekommen und evakuiert worden. Alle Passagiere sind untersucht worden und werden jetzt in ihre Heimatländer gebracht, sind also gerade unterwegs. Darunter sind auch 4 Deutsche. Die Berliner Charité hat mitgeteilt, dass dort auch eine Person ankommen soll, die momentan aber keine Symptome hat. Die WHO empfiehlt eine Isolierung von 42 Tagen.
0: Was?
2: Mehr, weil das Hunter-Virus eine sehr lange Inkubationszeit hat. Diese Variante des Hunter-Virus sei zwar von Mensch zu Mensch übertragbar, aber wirklich nicht zu vergleichen mit dem Coronavirus, sagt die WHO. Es droht also keine neue Pandemie.
0: Das heißt,
2: trotzdem soll das Virus halt so schnell wie möglich eingedämmt werden, weil es da keine speziellen Medikamente oder eine Impfung gibt.
0: Und woher kommt es? Durch Ratten oder was?
2: Nee, es kann durch verschiedene Sachen übertragen werden. Also vor allem halt normalerweise Kleintiere, aber diese Variante ist halt speziell.
0: Ich habe nämlich heute an einem Spielplatz mit meinen Kindern am Spielplatz habe ich eine Ratte gesehen und dachte mir so, oh mein Gott, hat da Virus
2: und
0: in Berlin?
2: Du bist direkt dran? Oh Gott, ja, hier ist es zum Glück nicht so krass verbreitet. Und es gibt schulfrei wegen der Fußball-Weltmeisterschaft. In Mexiko starten die Sommerferien einfach einen Monat früher, damit dann alle Schülerinnen und Schüler die Fußball-WM gucken können. Vorher war der Vorschlag, dass man den Spieltagen frei sein sollte, um eine Überlastung der Straßen zu vermeiden. Die WM startet dann in einem Monat und wird halt in Mexiko, den USA und Kanada stattfinden.
0: Okay, natürlich, weil die da auch unter anderem stattfindet. Aber boah, das wäre ein krasser Move. Stell dir mal vor, hier... Einfach so die Schulferien vorziehen, aber ganz ehrlich, ja. Ich als Elternteil sage, das wäre schon echt kacke, weil wir haben die Flüge schon gebucht, jetzt
2: ja,
0: hier,
2: okay.
0: Türkei und so weiter,
2: ja.
0: Im Juli, August, wenn jetzt einfach die Sommerferien nach vorne geschoben werden.
2: Ja, wäre ein bisschen Chaos, aber also als Schülerin damals hätte ich es sehr gefühlt, aber ich fand es auch cool, als damals 2006 die WM dann ja in Deutschland war und man halt in der Schule das irgendwie zusammen zelebriert hat. Also man ist da ja im Trikot schon zur Schule gekommen,
0: ja.
2: Es war das Thema, es ging nicht so um Prüfungen und Klausuren, bla bla. So, es ging eigentlich immer nur um Fußball. Das fand ich schon ganz nice.
0: Das war echt geil. Also es sei auf jeden Fall die Mexikaner angegönnt. Viel

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0: Dum, dum, dum, dum, dum. Ich hoffe, euer Muttertag gestern war nice, Kiss Nation. Es ist jetzt 7.08 Uhr. Carolina Franzi, Biggity Biggity Big Mo hier. Und der Countdown läuft, wo wir dann hier ein paar Gewinner küren möchten. Es geht um VIP-Tickets, es geht um eine Reise mit Hotel, alles drum und dran. Und jetzt sagen wir euch mal, wie es die doppelte Chance für euch gibt.
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0: Hey, und wenn sich hier aus dem KISS-Team jemand mit dem Icon League-Thema auskennt, Kleinfeld, Fußballliga mit Stars, Rappern und richtig krassen Spielern, dann ist das Carolina, weil du jeden Tag oder bei jedem Matchday bist du ja da behind the scenes und hast alles und jeden bekommen. Auch unter anderem Arasachi, der ja da auch jetzt all over the place war auf Social Media. Auch er war zu Gast.
2: Einer der sympathischsten und nettesten Menschen überhaupt. Nochmal kurz zusammengefasst für alle, die aus unerklärlichen Gründen nicht wissen sollten, was The Icon League ist.
0: Was?
2: Big Mo hat es gerade schon gesagt. Kleinfeld, Fußball, aber es ist nicht einfach nur sportlich. Hitzige Stimmung, krasse Emotionen, pures Entertainment, Live-Acts, immer wieder spontan mit am Start. Unter anderem auch immer wieder in der Halle gewesen. Echo Fresh, Cool Savage, einfach alle. Und die Teamheads sind ja auch krass. Luciano, Reezy, Ashraf, Sydney, Willy, Toni Kroos war am Start, Toni Rüdiger war am Start, David Alaba war am Start und ihr seid jetzt auch am Start und nicht einfach nur so, Leute, sondern beim großen Finale am Sonntag in Zürich und wir geben euch das All-Excuse-Me-Paket. Ihr geht als VIP zu The Icon League und wir übernehmen natürlich die Flüge und Hotel.
0: Das ist halt das Geile, ne? Jetzt selbst, wenn jetzt vielleicht dem einen oder anderen jetzt Icon League nicht so ein Ding ist oder so, also Minimum dann halt ein Flug nach Zürich und Hotel und halt so ein krasses Event. Das, glaube ich, wird schon einige interessieren. Raf Camora wird ja auftreten. Wurde jetzt schon announced, wer noch auftreten wird oder immer noch nicht?
2: Nee, noch nicht. Ah. Vielleicht wird es auch einfach ein Surprise-Act.
0: Surprise!
2: Elias Nährlich, der Gründer der Icon League, hat mir persönlich selber schon gesagt, oh, der ist ordentlich am Kochen und da wird noch was kommen.
0: Mann, die haben krasse Kontakte. Ne? Und auf jeden Fall werden wir dann einmal morgen das Ding hier raushauen im Programm On Air. Dazu wichtig, einmal reinklicken, kissfm.de oder in der kissfm-App. Da wird nochmal alles beschrieben und dann ist morgen der Payoff-Tag, okay? Da treffen wir uns dann. Oder, wie wär's mit einer doppelten Chance? Guckt mal bitte auf unserer Instagram-Page. Da hauen wir auch nochmal was raus. Also würde ich überall mitmachen an eurer Stelle und auch allen und jedem Bescheid sagen. kissfm.de, so heißen wir auch bei Insta. Lasst ein Follow da und dann viel Erfolg und klärt euch die VIP-Tickets.

0: How we do it. Montel Jordan, Home of Hip-Hop und R&B. Was geht ab, Kiss Nation? Um 7.17 Uhr am Montag. Carolina, Franzi, Biggity, Biggity, Big Mo hier. Und für viele ist jetzt diese Staffel, die Folge vorbei, diesen einen Sportler zu beobachten, wie er, wie viel Kilometer nochmal jetzt?
1: Über 600
0: sogar. Adasachi, der Typ im Livestream, ihr habt ihn doch wahrscheinlich alle beobachtet, der Typ mit der Red Bull Cabby auf dem Kopf. Es ist vorbei und Carolina war so richtig, richtig drin.
1: Richtig, ich war richtig locked in. Und gestern Abend gegen 23.30 Uhr haben die knapp 2 Millionen Zuschauer alle kollektiv geheult, weil er einfach am Muttertag in die Arme seiner Mutter gerannt ist und sein Versprechen eingehalten hat und mit ihr direkt ein Eis gegessen hat. Und alle Highlights, wer ihn alles supportet hat, welche Rekorde er geknackt hat, abgesehen davon, dass er 600 Kilometer gerannt ist, das alles checkt ihr gleich.
0: Boah, ey, holt euch schon mal Popcorn. Ich brauche auch auf jeden Fall eine ultimative Zusammenfassung.

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1: So, schön war es auch gestern mit der Sonne an Muttertag. Aber ich glaube, jetzt erstmal ist diese Sonnenphase vorbei, oder Carolina?
2: Das war's jetzt, oder?
3: Hey, also ich habe gerade eben noch mal meine Wetterapplikation gecheckt. Und ja, also heute ist wirklich Montag, richtig Montag. Ah. Viel Regen, 12 bis 14 Grad sind auf jeden Fall drin. Keine Sonne. Morgen den ganzen Tag Regen, Mittwoch den ganzen Tag Regen, Donnerstag den ganzen Tag Regen. Aber nächste Woche, was ist das? 27 Grad und Sonne. Hey,
2: haben wir es dann geschafft?
1: Da ist es.
3: Ich weiß es.
1: 27 nicht. Grad und Sonne?
3: Ja.
1: Da geht der Sommer denn los? Nächste Woche wann?
3: Nächste Woche Mittwoch.
1: Nächste Woche Mittwoch. Leute, Grillparty. Ausrasten.
2: Bei dir im Garten bei dir dann, ja.
3: Vielleicht mal nach 4 Jahren.
2: Sagen, die Einladung, die hast du ja immer noch nicht eingelöst.
1: Wir müssen jetzt weitermachen.
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0: von Materia, yeah, um 7.30 Uhr am Montag, 11. Mai. Und wenn ein Extremsportler 600 Kilometer durch die Wüste läuft, um am Ende mit seiner Mama Eis zu essen, dann ist doch klar, dass da einfach wirklich ganz Deutschland zuguckt, wie er denn da ankommt. Carolina, Franzi,
1: Guten Morgen.
2: Wir waren locked in.
1: Wir waren locked in, genauso wie ihr alle wahrscheinlich auch. Gestern Abend gegen 23 Uhr waren über 2 Millionen Zuschauer in den Livestreams von Arda Saci. Krass. Und dann haben wir alle gemeinsam, kollektiv, gegen 23.30 Uhr geheult, weil Arda Saci ins Ziel eingelaufen ist. Nach über 600 Kilometern, nach über 123 Stunden. Straight in die Arme seiner Mama am Muttertag. Und er hat sein Versprechen gehalten und hat mit ihr Eis gegessen. Und unterwegs ist wirklich sehr viel passiert. Also er hatte sehr viele Tiefpunkte, er hatte sehr viele Höhepunkte und er hatte sehr viele Lachflashes. Ich glaube, einer der Lieblingsmomente von allen Menschen ist der Moment, als Arda plötzlich aus dem Nichts, mitten in der Nacht, mitten in der Wüste, angefangen hat, Tarkan zu singen.
3: What does shumarik mean?
4: Shumarik? When you're in love with somebody?
3: Yeah.
4: And you make them as...
1: Einfach Lachflash. Und alle haben natürlich alles verfolgt und nicht nur wir Normalos, sondern auch die größten Namen in Deutschland haben ihn supportet. Elias Nährlich, Luciano, Toni Rüdiger, Emre Can, der Kapitän der türkischen Nationalmannschaft, Knossi, Reezy, Pamela Reif, alle waren mit am Start. Marlon, einer der größten internationalen Streamer der Welt, hat ihn aufgesucht und ist mit ihm 20 Kilometer gerannt, um ihn nochmal zu pushen. Wow. Da hatte Arda auch nochmal eine richtig krasse Pace. Arda hat unterwegs die 1 Million Abonnenten auf YouTube geknackt, 1 Million Abonnenten auf Twitch geknackt. Er hat die 1 Milliarde Likes bei TikTok live geknackt und damit in Deutschland einen Rekord gebrochen. Und gestern Abend gegen 23.30 Uhr ist er dann ins Ziel eingelaufen.
0: Mann, ich wäre auch so gerne da gewesen.
1: Ich könnte schon wieder heulen. Oh mein Gott, ist das so emotional, weil hinter ihm einfach eine Masse an Menschen dann noch mitgerannt ist, um ihm den letzten Push zu geben. Santa Monica Pier war voll. Seine Mama hat geheult, er hat geheult, sein ganzes Team hat geheult, wir alle haben geheult. Und natürlich der arme Junge, der kann dann auch nicht einmal kurz chillen. Nee, der muss dann auch noch seine Worte rauslassen.
4: Es lohnt sich immer, an die Stern zu greifen. Auch wenn es nicht immer perfekt klappt. Halt euer Traum in eurem Herzen. Vergleiche ich niemals mit jemand anderem. Und was am Ende dabei rauskommt, weiß man eh erst am Ende und steht in den Sternen geschrieben. Aber greift danach.
0: So sympathisch, so gut, so
1: fix
0: eine krass
1: und
0: geile Aktion.
1: Fertig, aber ich kann euch versprechen, das war safe nicht die letzte Aktion von ihm. Der Junge kann nicht chillen.
0: Alter, was denn noch, ey?
5: Jan Köppen hat was Cooles dazu geschrieben auf Instagram. Der hat nämlich gesagt, dass das so gut in diese absurde Zeit passt, weil der Mensch immer beweisen will, dass er mehr kann als KI oder Maschine und dass uns so Leistung so zusammenbringen, auf verschiedenen Plattformen Teil davon zu sein, von so was Übermenschlichem, was niemals eine Maschine machen kann. Passt einfach gut in diese Zeit.
1: Und ich finde, er hat nicht nur die 600 Kilometer geknackt und gezeigt, dass er quasi über seine Grenzen hinausgehen kann, sondern er hat eine ganze Generation vereint. Also
5: voll.
1: Es war irgendwie so nah an Frieden wie
5: total.
1: Schon lange nicht mehr.
0: Arda Saci, wir von Kiss FM, wir sind auf jeden Fall Fans und checkt auf jeden Fall mal unsere Story ab. Da könnt ihr nochmal sehen, wie er da ankommt und wie er aussieht und wie happy er einfach ist und vor allem alle drumherum ihn nochmal anfeuern. Gleich in der Playlist hier auf Kiss, Tusi mit Proud of Me. Und das kriegt ihr nach Rema und Selena Gomez. Calm down.

0: Neuer Track hier in der Kiss FM Playlist. Proud of me, to see, hier auf Kissi, Carolini, Franzi,
1: Biggie, Biggie, Biggie. Carolini klingt ein bisschen wie so ein Zauberer.
2: Ich finde, das klingt wie so ein Frischkäse, wie so eine Frischkäsepackung. Kiri, Kiri, Kiri.
0: Ich hatte kurz
1: der große Carolini. Zauber ich so eine Taube aus meinem Ärmel, weil die sind ja eh in meinem Leben überall.
0: Ja, gibt's eigentlich irgendwas Neues jetzt wieder von deinen Tauben oder so?
1: Nein.
0: Immer wenn ich eine Taube sehe, muss ich an Carolina denken. Ist auch eine schöne. Damit willst du in Verbindung gebracht werden,
1: nee,
0: oder? Ich sehe eine Taube und denke,
1: also
0: oh, Carolina.
1: Nee.
0: Ich hatte kurz ein bisschen Angst, Carolini zu sagen, weil viele Menschen mögen es auch nicht, wenn man sie irgendwie mit I bezeichnet. Und Franzi, bei dir geht's ja nicht, bei dir ist ja
2: was
0: normal.
2: Was soll ich denn machen, ja?
0: Ja, was sollst du machen, ja. Das gibt's gleich für euch in der Playlist, um in die Woche reinzustarten. Timbo! Oder wie ich ja neuerdings jetzt sage, Timbi. Gleich Timbi für euch mit Morning After Dark. Und nochmal bitte ganz kurz zuhören hier. 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
1: Yes, einen Tag habt ihr noch.
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0: Ladies Love Cool J. LL Cool J hier auf Kiss FM. Home of Hip Hop und R&B. Guten Morgen.
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0: Mit Michelle natürlich. Ey, yo, was geht ab?
2: Guten Morgen. Am Wochenende ist der Erdüberlastungstag gewesen. Das heißt, würden alle auf der Welt so leben wie wir in Deutschland, dann hätten wir schon alle natürlichen Ressourcen für dieses Jahr aufgebraucht.
0: Oh.
2: Umweltorganisationen kritisieren, dass Deutschland noch viel auf Öl, Gas und Kohle setzt. Besonders viele Ressourcen verbrauchen die Industriebranche, der Verkehr und die Zuchttierhaltung. Der Überlastungstag wird für jedes Land einzeln berechnet. In den USA und in Russland war der Tag zum Beispiel schon im März. Dafür ist der Tag in Honduras und Ecuador erst im November. Russland hat einen neuen Vorschlag im Ukraine-Krieg gemacht. Altkanzler Gerhard Schröder könnte vermitteln. Das kommt sehr unterschiedlich bei der deutschen Politik an. Die Bundesregierung sieht darin ein weiteres Scheinangebot, vor allem weil Russland weiter nicht von seinen Forderungen abweicht. Die Grünen nennen den Vorschlag abwegig. Aus der SPD kommen dagegen Stimmen, die den Vorschlag prüfen wollen. Der Grund, so könnte Europa eine Stimme bei den Verhandlungen bekommen. Altkanzler Schröder steht immer wieder in der Kritik wegen seiner Nähe zu Putin. Und der Papst geht gerade viral, und zwar mit weißen Schuhen von Nike.
0: Hey.
2: In einem Doku-Trailer von Vatikan News ist Papst Leo XIV. Zu sehen, wie er unter seiner Priesterkleidung Sneaker anhat. In der Doku geht's dann eigentlich gar nicht um ihn, aber auf Instagram, X und Reddit kommentieren jetzt ganz viele. Und ein Top-Kommentar ist da mit ganz vielen Likes: Nike wurde jetzt offiziell gesegnet.
3: Die Vogue hat ihn tatsächlich auch auf die Liste der 55 bestgekleideten Persönlichkeiten des letzten Jahres genommen.
0: Was?
3: Ja, und er hat da auch schon mal eine Snapback an zu seiner Robe.
2: Mhm.
3: Deswegen ist er halt eine Fashion-Icon.
0: Also wenn ihr noch nicht wisst, was ihr heute anziehen wollt, dann so im Style des Papstes anziehen. Bitteschön.

0: Ey, habt ihr Bock auf einen Flug for free und Hotel for free in Zürich for free und dann kriegt ihr auch noch VIP-Karten for free und könnt da so viele Stars sehen, alles for free?
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2: Ja, dann würde ich mal an eurer Stelle weiter dranbleiben und zuhören hier auf Kiss FM. Carolina Franz,
3: Big Mo
2: hier und ein Highlight ist natürlich dann da, wo 15.000 Menschen sich versammeln werden, um das Finale der Icon League anzugucken, wo Carolina ja jedes Mal ist, bei jedem Match und diverse Stars immer trifft und vorm KISS-Mikrofon hat.
3: Aber fangen wir mal von vorne an. The Icon League ist Kleinfeldfußball, aber nicht einfach nur so ein bisschen hin und her rennen, sondern da geht's richtig heiß her. Krasse Emotionen, heißer Sport, geiles Entertainment, immer wieder Live-Acts, spontan irgendwelche Stars, die da halt auch einfach zuschauen wollen, so wie wir auch.
2: Ja.
3: Und das große Finale findet dann am Sonntag in Zürich statt und der erste Live-Act wurde schon announced.
4: Ich krieg auf Gas, hör die 500 PS.
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3: wir schicken euch als VIP zu genau diesem Finale. Ihr seht Raff, ihr seht die 6 besten Teams, die da noch um den Titel kämpfen und um ganz, ganz, ganz, ganz, ganz viel Kohle. Riesige LED-Show außerdem und ein unglaubliches Sammelsurium an Stars. Also das ist wirklich das Main-Event, wie so ein deutscher Super Bowl. Und ihr geht hin als VIP.
2: Oh mein Gott, und morgen werden wir dann vielleicht ja eure Namen nennen. Und wenn es sein soll, dass wir euren Namen nennen sollen, dann würde ich mal an eurer Stelle anmelden. KISSFM-App, KISSFM.de und Double the Chance auch mal auf Social Media.
3: Ja,
2: ne?
3: Unbedingt. Macht unbedingt mit unter unserem neuesten Post dazu. Es geht übrigens auch um Flug und Hotel und eine Begleitung ist auch dabei, Leute. Ne? Also Premium.
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2: 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Und lasst ein Follow auf jeden Fall auch da.
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0: Ja, schön war's gestern mit dem Muttertag und der Sonne, aber jetzt ist alles irgendwie vorbei.
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0: Irgendwann, Mann, es ist der 11. Mai. Mai, Nummer 11. Und irgendwann muss doch mal jetzt losgehen mit... Also wir skippen, glaube ich, Frühling, es muss losgehen mit Sommer, aber irgendwie sehe ich jetzt nur Regen.
2: Nee, jetzt warte mal. Also es gibt ja so zwei ungeschriebene Gesetze.
0: Was, Carolina?
2: Erstes ungeschriebenes Gesetz, 1. Mai immer Baba-Wetter. Check. Hatten wir. Ich kann mich nicht beklagen. Zweites ungeschriebenes Gesetz, Karneval der Kulturen, also Pfingsten, immer Baba-Wetter.
0: Baba.
2: Und ich sag euch ganz ehrlich, diese Woche müssen wir halt uns einfach mal ein bisschen so die Pobacken zusammenkneifen und irgendwie durchkommen. Wir haben ja genug andere Sachen, die wir erledigen können, ne? Zum Sport gehen, einkaufen gehen.
0: Steuererklärung.
2: Oh mein Gott, warum sagst du das dann im Montag?
0: Ja, muss auch mal gemacht werden.
2: Long story short, diese Woche ist ordentlich Regen, immer wieder, jeden Tag. So um die 12 bis 16 Grad sind diese Woche drin. Am Wochenende wird es dann wieder schön und nächste Woche sollen es angeblich 27 Grad und sonnig werden.
0: Oh, das ist so geil. Nächste Woche, guck mal, eigentlich doch sehr gut. Nächste Woche, Mittwoch hast du gesagt, ja? Sonntag, yeah. 27 Grad. Das könnt ihr bis dahin, also jetzt alle nervigen To-Dos, die noch wirklich auch gemacht werden müssen.
2: Ist
0: irgendwelche
2: so.
0: Bürokratiesachen oder irgendwas aufräumen oder auch Keller mal wieder aufräumen.
2: Und danach einfach den Larry machen.
0: Ja, und danach wirklich verdient den Larry machen bei 27 Grad. Also los, tut es, eure nervige To-Do-Liste abarbeiten. Jetzt!
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0: Dauert nicht mehr lange, da gibt's das hier in der Playlist für euch. Man I need. Olivia Dean gibt's gleich auf KISS.
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0: will. 8:26 hier auf KISS FM. Carolina Franzi, Biggity Biggity Big Mo hier. Und gestern Muttertag, 23:30 Uhr, Deutschland kollektiv am Heulen, weil der Extremsportler Arasati es geschafft hat, 600 Kilometer durch die Wüste zu laufen. Und da ist halt so einiges passiert und natürlich verständlich, dass ihr wahrscheinlich nicht alles mitkriegen könnt. Aber zum Glück hat gefühlt Carolina die 123 Stunden komplett zugeschaut im Livestream.
1: Ausnahmesituation war nur, wenn ich geschlafen habe selber, dann nicht. Aber ansonsten war ich locked in.
0: Was müssen wir wissen?
1: Alles, Leute, es waren 123 Stunden voller Ups and Downs. Arasati ist vom tiefsten Punkt vom Death Valley bis hin nach Los Angeles zum Santa Monica Pier gelaufen.
0: Einfach krass, wirklich.
1: Teilweise wirklich 50 Grad unter den Füßen. Er war in der Wüste, Staub eingeatmet. Nachts waren es nur 10 Grad. Er hat Schlafentzug gehabt, hat nie länger als eine Stunde geschlafen. Hat am Tag 15.000 Kalorien verbrannt. Dieser Mann, also der ist einfach kein Mensch mehr. Er ist ein Cyborg und er hat einfach Support bekommen von ganz Deutschland. Ja. Elias Nährlich, Luciano, Toni Rüdiger, Emre Can, der Kapitän der türkischen Nationalmannschaft, Knossi, Rizi, Pamela Reif, sogar internationale Streamer, einer der größten internationalen Streamer, Marlon, hat ihn aufgesucht und ist mit ihm 20 Kilometer gerannt, um ihn zu supporten. Und unterwegs gab es viele Downs, aber auch ein paar sehr lustige Momente. Und ich glaube, einer der Favorites von euch allen ist, als Arda Tarkan gesungen hat.
2: Kalarsam.
3: What does shumarık mean?
2: Shumarık? When you're in love with somebody?
3: Yeah.
2: And you make them as...
0: Ja, warum nicht? Ne, ist ja klar, dass man da auch ein bisschen so genau sowas braucht, wahrscheinlich, um durchzuhalten, vor allem abends oder nachts.
1: Ja, dann hat er wirklich so viele Lachflashes gehabt. Er hat dann irgendwie nach 100 Kilometern hat er so einen Pumperpark gesehen, wo er dann noch Klimmzüge gemacht hat und sowas, wo ich mir denke, du bist seit 100 Stunden unterwegs, Digga, was ist mit dir los?
0: Wirklich?
1: Er hat diverse Rekorde gebrochen. Die 1 Million Abonnenten auf YouTube geknackt, 1 Million Abonnenten auf Twitch geknackt, 1 Milliarde Likes bei TikTok live geknackt. Aber bei 96 Stunden war klar, er wird es auf jeden Fall nicht schaffen. Und da gab es ein richtiges Down.
2: Ich habe mein Bestes gegeben. Es tut mir leid an mein Team. Die haben alles gegeben. Der Einzige, der nicht mitgespielt hat in der Geschichte, war ich. Ich hoffe, ich habe euch nicht enttäuscht. Ja. Ich hätte jetzt eigentlich auf Santa Monica Pier sein sollen. Meine Mama wartet schon da. Morgens Muttertag. Ich habe ihr versprochen, dass wir morgen auf jeden Fall ein Eis essen gehen. Und das Versprechen werde ich auch halten.
0: Okay, er wollte 600 Kilometer in 96 Stunden schaffen. Er hat sich geschafft, aber man muss ja nicht alles schaffen.
1: Und muss dazu ja noch nicht sagen, er hat sich selbst dieses Ziel gesetzt, ne? Er hat aber trotzdem die 600 Kilometer erreicht nach 123 Stunden.
0: Das ist doch geil.
1: Gestern Abend um 23.30 Uhr ist er ins Ziel eingelaufen, direkt straight in die Arme seiner Mama und hat sein Versprechen gehalten und direkt ein Eis mit ihr gegessen. Und 2 Millionen Menschen haben geheult. Aber unterwegs hat er auch einige wirklich tolle Ratschläge an uns alle gehabt, die er während dieser Phase so gelernt hat.
2: Manchmal versucht man nach den Sternen zu greifen und manchmal verfehlt man es vielleicht. Also das ist was das Schönste daran ist, wenn man Träume hat, dann bleibt das für immer in deinem Herzen. Das kann dir keiner nehmen. Das kann dir keiner nehmen und lass euch auch niemals nehmen.
0: Mann, ey, wie viel Gefühl da rauskommt.
1: Wirklich,
0: das Extremsportler.
1: Beste Vorbild für uns alle. Und dann natürlich das große Highlight, als er durchs Ziel gerannt ist.
0: Ey, sogar, ihr werdet auf jeden Fall auf Social Media wahrscheinlich ohne Ende noch so viel Content sehen davon. Und auch bei uns auf Instagram, ne? Carolina hat ihn ja getroffen, Arasati bei Icon League, und auch diverse Sachen gefragt. Also checkt mal unbedingt unser Profil ab und dann könnt ihr ihn noch ein bisschen mehr kennenlernen. Ritalin jetzt auf KISS mit Beste Stadt, Sex and Drugs. Moin!

0: Es ist spontan entstanden hier auf Kiss FM und ich finde diese Idee sehr gut. Carolina Franzi, Biggity Biggity Big Mo hier. Guten Morgen, Kiss Nation.
1: Guten Morgen.
0: Jetzt, wenn die nächsten Tage halt so grau und regnerisch sind, jetzt die nervige To-Do-Liste abarbeiten. Ja, nochmal hier schön hervorrufen in euch, bei euch drin, Kiss Nation, dass ihr das wirklich abhakt. Und bei mir mit dabei Keller. Mann, mein Keller ist, man kann noch rein. Aber wenn ich so weiter das alles zulasse, dann kann man nicht mehr rein. Also Keller aufräumen.
1: Ich habe gehört, dass die Ordnung in deinem Leben im Keller anfängt. Wenn der Keller nicht aufgeräumt ist, dann fühlt sich deine Wohnung auch immer unaufgeräumt an und dein ganzes, du hast dann so eine krasse innere Unruhe. Habe ich nur gehört. Mein Keller ist leer.
0: Aber es macht voll Sinn, weil von unten musst du ja irgendwie anfangen, um nach oben hin alles zu sortieren. Dein Keller ist leer, da ist gar nichts drin?
1: Ja, ich habe Angst, alleine da runter zu gehen. Vielleicht müsste mal jemand mit mir Sachen in den Keller bringen.
0: Wer möchte Sachen in den Keller von Carolina bringen? Kiss Contact 030 2019 17.
1: Bruder, was bist du für ein Bruder? Wir kennen uns seit 10 Jahren jetzt mittlerweile, fast. Und so, ich dachte, vielleicht, warum bist du nicht mein Bruder?
0: Ich bin noch ein Bruder. Ich mache einen Aufruf hier für, weiß ich nicht, wie viele gerade zuhören. Halbe Million,
1: kannst
0: eine Million.
1: Ich kann auch sagen, Bro, du musst keine Angst haben. Ich kann einmal mit dir da runtergehen, dann siehst du, da gibt es keine Geister, keine Gespenster. Du kannst ruhig schlafen und deine Sachen selbstständig runterbringen.
0: Wie viele Sachen sind es denn, bevor ich dann dir es anbiete zu helfen?
1: Zwei Sachen. Und die sind nicht mal schwer. Die sind einfach nur umständlich zu tragen. Aber nein, ich brauche dich für andere Dinge irgendwann mal, wenn du, also für so Bohrsachen.

0: Paulina Franzi, Biggie die Biggie die Big Mo hier auf Kiss FM. Guten Morgen, Kiss Nation. Und es ist passiert. Dieser legendäre Track, dieser legendäre Beat wurde jetzt genommen und neu gemacht von French Montana und Rick Ross. Und klingt so. Smoking Part 2. Und wenn ein Sender das spielen kann, dann wir. 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Und Carolina, du hast den Track auch entdeckt am Freitag. Ne? Ganz frisch kam der raus.
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0: So, und jetzt hier in voller Länge, voller Version von French Montana, Max B. und Rick Ross.

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0: 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Am Wochenende ist der Erdüberlastungstag gewesen. Das heißt, würden alle auf der Welt so leben wie wir in Deutschland, dann hätten wir schon alle natürlichen Ressourcen für dieses Jahr aufgebraucht. Umweltorganisationen kritisieren, dass Deutschland noch viel auf Öl, Gas und Kohle setzt. Besonders viele Ressourcen verbrauchen die Industriebranche, der Verkehr und die industrielle Zuchttierhaltung. Der Erdüberlastungstag wird für jedes Land einzeln berechnet. In den USA und in Russland war der Tag zum Beispiel schon im März. Dafür ist der Tag in Honduras und Ecuador erst im November. Russland hat einen neuen Vorschlag im Ukraine-Krieg gemacht. Altkanzler Gerhard Schröder könnte vermitteln. Das kommt sehr unterschiedlich bei der deutschen Politik an. Die Bundesregierung sieht darin ein weiteres Scheinangebot, vor allem weil Russland weiter nicht von seinen Forderungen abweicht. Die Grünen nennen den Vorschlag abwegig. Aus der SPD kommen dagegen Stimmen, die den Vorschlag prüfen wollen. Der Grund, so könnte Europa eine Stimme bei den Verhandlungen bekommen. Altkanzler Schröder steht immer wieder in der Kritik wegen seiner Nähe zu Putin. Bei Instagram sind DMs, also Direktnachrichten, jetzt weniger privat. Es gibt keine End-zu-End-Verschlüsselung mehr. Das hat der Meta-Konzern schon umgestellt. End-zu-End-Verschlüsselung bedeutet, dass nur Sender und Empfänger die Nachricht lesen können. Das heißt, Meta kann jetzt grundsätzlich auf alle Chats und Fotos zugreifen und zum Beispiel auch auf behördliche Anfrage rausgeben. Der Papst geht gerade viral und zwar mit weißen Schuhen von Nike. In einem Doku-Trailer von Vatikan News ist Papst Leo XIV. Zu sehen, wie er unter seiner Priesterkleidung Sneaker anhat. In der Doku geht's eigentlich gar nicht um ihn, aber auf Instagram, X und Reddit kommentieren jetzt richtig viele. Ein Kommentar mit vielen Likes ist zum Beispiel: Nike wurde jetzt offiziell gesegnet.
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2: Friends, was geht und welcome back im Wahnsinn. Da sind wir wieder alle, Alter. Montagsmodus it is. Und ich sag mal so, ich weiß nicht, könnte irgendwie geiler sein, oder? Heute mit irgendwie dem Regen, grau in grau. Weiß ich jetzt nicht. Ich könnte auch noch im Bett sein. Ich glaube, ihr fühlt das. Wir ziehen das hier gemeinsam durch, okay? Ich gebe mein Bestes, um euch mit der Playlist auf jeden Fall ein bisschen abzulenken. Gleich zum Beispiel mit Fat Joe. Und jetzt gehen wir direkt rein mit Benno. Das hier ist Love You Anyway. Ich finde, der Track hat ja so ein bisschen so ein Feeling, dass man ein bisschen in diesen Liebeskummer-Modus einsteigt. Aber irgendwie passt das so melancholisch auch heute ein bisschen zum Wetter, ne? Sind wir ehrlich.

gefangen waren rund um Buckelwald-Timmy. Und ich bin ehrlich, ich wirklich schon die Schnauze voll hatte von KI-Tracks. Gibt's jetzt auch KI-Songs, die es wirklich in sich haben und richtig nice sind, okay? Shoutout geht raus an Elisa bei TikTok. Die hat nämlich Folgendes gemacht. Die hat von ihrem toxischen Ex die WhatsApp-Nachrichten genommen und hat daraus ein TikTok gedreht, beziehungsweise einen KI-Track machen lassen, das hochgeladen. Und dieses Snippet geht so krass viral, dass super viele Leute gefordert haben, Elisa, du musst irgendwas mit diesem Song machen, das ist unser Sommerbanger. Wir brauchen den richtig zum Stream. Hört mal selber rein.

schwöre, ich habe auch seit Tagen wirklich einen Ohrwurm davon. Und ich habe jetzt am Wochenende schon die ersten Kommentare gelesen, so auf die Art, ja, von DJs, den spielen wir heute Abend im Club. Deswegen denke ich mir, safe spielen wir den hier gerade auch direkt einmal im Radio. Was ist das für ein Burnerbrett? Mittlerweile gibt es den sogar zum Stream auf Spotify und so weiter und so fort. Hat schon unglaublich viele Klicks. Ich muss sagen, ich liebe wirklich alles. Checkt sie super gerne mal aus. Wenn ihr Elisa Ex-Song bei TikTok auf jeden Fall eingebt, kommt ihr direkt auf ihr Profil. Beste Leben, Alter. Gute Frau.

0: Love You von Mario. Gönnt ihr euch hier auf Kiss FM, Home of Hip-Hop und R&B ist an. Mein Name ist Mille. Das ist unser Montag hier. Ich glaube, alle gar keinen Bock, alle so voller Hass, dass Montag wieder da ist.
1: Hass. Doppelhass. Totaler Ekel.
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0: Ja, Dicker, und dann auch noch mit diesem Wetter draußen macht halt auch einfach wirklich gar keinen Spaß, ne? Also, wir haben mittlerweile 15 Grad. Das ist eigentlich nicht so mega kalt, aber es fühlt sich saukalt an, weil es die ganze Zeit auf dem Regen hängt, weil es irgendwie grau in grau ist. So richtig nasskalt. So richtig so, lass mal drinnen bleiben, Wetter.
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0: wir eigentlich, nachdem der gute Adasachi jetzt im Ziel angekommen ist? Talk of Town. Das war eine Frage, die habe ich am Wochenende ganz oft bei all meinen Freunden und Bekannten auf den Socials gelesen, Leute. Mille für euch am Start hier auf KISS und ich hole euch mal kurz ab. Adasachi, super bekannter Sportinfluencer, hat am Wochenende seine 600 Kilometer Lauf einfach durchs Death Valley, durch die Wüste gefinisht. Folgendermaßen, also, der Gute hat einen Extremlauf gestartet durch die USA, ja, rund 600 Kilometer, richtig, richtig krass, also wirklich tiefster Punkt in Nordamerika, komplett durchs Death Valley bis nach L.A. Und über Tage hat er das Ganze live gestreamt und wirklich mehrere Millionen Menschen haben das stellenweise zeitgleich sich einfach reingezogen, auf YouTube, auf Twitch, alle haben irgendwie komplett mitgefiebert und man muss sich mal vorstellen, das ist halt krank viel, ne? Also das sind irgendwie mehr als, keine Ahnung, 14, 15 Marathons so hintereinander. Er wollte das in unter 96 Stunden schaffen. Das hat er tatsächlich nicht ganz gepackt, aber ganz ehrlich, braucht er auch nicht. Beziehungsweise hat er auch nicht gebraucht, weil er war komplett der Sieger aller Herzen. So viele Menschen haben so krass mit ihm mitgefiebert. Und das waren dann seine ersten Worte, nachdem er im Ziel eingetrudelt ist.
1: Es lohnt sich immer, an den Stern zu greifen. Auch wenn es nicht immer perfekt klappt. Haltet euer Traum in eurem Herzen. Vergleicht euch niemals mit jemand anderem. Und was am Ende dabei rauskommt, weiß man eh erst am Ende. Und steht in den Sternen geschrieben. Aber greift danach.
0: So süß, als er im Ziel eingelaufen ist, hat er erstmal ein Eis gegessen, hat erstmal richtig doll angefangen zu weinen. Es sind die Mama-Arme gelaufen, also von seiner Mami zum Muttertag. Und ja, die beiden, wie gesagt, haben dann erstmal gemeinsam ein bisschen Eis gefuttert. Das hatte er nämlich tatsächlich versprochen. Und ganz viele Menschen haben auf jeden Fall irgendwie mitgeweint im Livestream und so, weil das alles so, so krass berührt hat über Tage. Also nur um das Ausmaß mal kurz hier irgendwie kurz zu sagen. Ne? Also der hat Support bekommen von allen Ecken, von Pamela Reif, von Reezy, Knossi, Kapitän der türkischen Nationalmannschaft, Tonio Rüdiger, Luciano, Elias Nährlich. Also wirklich alle waren am Start und das Ganze hat sich auch in seinen Zahlen wieder gespiegelt. Ne? Also er hat die 1 Million Abonnenten auf YouTube geknackt. Er hat die 1 Million Abonnenten auf Twitch geknackt. Er hat die 1 Milliarde Likes-Marke geknackt bei TikTok live und damit in Deutschland einen komplett neuen Rekord gebrochen. Also super, super crazy. So eine kranke, krasse Aktion.

0: Prince. Es dauert nicht mehr lange, okay? Die letzten Matchdays der Icon League stehen an. Das große Finale ist zum Greifen nah. Am 17. Mai ist es soweit. Also diese Woche Sonntag. Und wisst ihr was? Ihr geht hin, Alter, im All-Excuse-Me-Package.
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0: Yes, und zwar findet das Finale in Zürich statt. Richtig nice, das ist wirklich das Event der ganzen Season, weil die Icon League ist mittlerweile so viel mehr als einfach Hallenfußball. Es sind die absoluten Megastars vor Ort, sei es aus dem Rap-Business wie Luciano und Reezy, sei es aus dem wirklich absoluten Profisportler-Bereich wie Antonio Rüdiger oder Laura von Torra, sei es komplett Influencer, die super Promis mittlerweile in ganz Deutschland sind, auch so Leute wie Chiago zum Beispiel, steppen da einfach rum. Alle sind dabei, Leute. Und das Geile ist, jetzt

richtig geil. 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

0: Das hier ist Kiss FM, mittags mit Melissa. Gleich mit French Montana für euch in der Playlist. I went deaf on it. Ever since you left me und straight hinterher, Soulja Boy. Baby, you know that I miss you. I wanna get with you tonight, but I cannot, baby. Kiss me through the phone, gleich bei dir hier bei mir. Schönen Wochenstart wünsche ich euch.
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1: Friends, wir haben es kurz vor 11. Das bedeutet Zeit für euch, um meinen nächsten Kaffee zu grabben oder was. Ich begleite euch gleich zum Beispiel mit Jason Rulo. Und jetzt sliden wir rein mit ein bisschen Deutschrap, aber auf der New Wave-Ära. Und zwar mit Ritalin. Der ist halt wirklich seit mittlerweile so anderthalb Jahren komplett auch immer all over TikTok und so. Super sympathischer Bruder, auch bei uns im KISS-Team schon gewesen. Und hier ist er mit Beste Starte Sex and Drugs.

vor, manche Leute sollten einfach nicht singen. Sorry, not sorry. Mille hier für euch am Start auf KISS. Und ja, jeder soll irgendwie seinen Träumen nachgehen, ne? Aber manchmal muss es auch einfach nicht sein. Ich weiß nicht, was da passiert ist, aber seit ein paar Jahren bringen ja irgendwie alle möglichen Influencer schon immer Ballermann-Tracks zum Sommer raus. Die meisten wirklich alle turbo schlecht, aber ich habe das Gefühl, dieses Jahr sind wir auf einen neuen Modus angekommen.

Das ist Julia Römmelt. Ich find's so schlimm, Alter. Ich find's so schlimm. Also auch ein Ballermann-Track, jetzt for real, ne? Ich kenne tatsächlich auch viele Artists, die auch so Ballermann-Songs schreiben und so, ne? Auch ein Ballermann-Song, Leute, ist super schwer, dass du wirklich eine Melodie findest, die wirklich ins Ohr geht, die wirklich aber trotzdem high-class klingt, trotzdem aber dieses Mitgröhlfieber hat, ist wirklich schwierig. Aber dieses Mausi-Ding von Julia Römmelt, Alter, was ist da denn los? Und jetzt hat sie dazu noch ein neues Snippet gepostet mit dem Rap-Part auf dem Song. Und ich habe gestern wirklich gedacht, ich cringe mich weg.

0: in the Club von 50 Cent. Genau so klingt Home of Hip-Hop in R&B, Leute. Kiss FM is on. Mein Name ist Mille. Schönen Wochenstart wünsche ich euch.
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0: Wetter zum Drinnenbleiben heute, sag ich euch, wie es ist. Wir haben 15 Grad, ist eigentlich nicht so kalt, aber weil es so richtig nass kalt ist und die ganze Zeit irgendwie auf den Regen hängt, fühlt es sich viel, viel kälter an. Also es ist auf jeden Fall Hoodie-Wetter und irgendwie, keine Ahnung, noch ein paar Boots an und wenn ihr Bock habt, sogar noch eine Jacke drüber. Also mit T-Shirt ist heute wirklich nichts für die Mittagspause.
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0: SDS. Mittlerweile alles fake. Talk of Town. Was geht ab, Leute? Mein Name ist Mille, das hier ist Kiss FM und das ist eine Schlagzeile, die habe ich die letzten Tage oft gelesen, oft auch in Reels, tatsächlich bei TikTok und so weiter und so fort. Denn am Wochenende war es soweit, das fette Finale von DSDS stand an und wir haben einen neuen Sieger, Alter. Und wer hätte das gedacht?
1: Der Sieger von Deutschland sucht den Superstar. Heißt...
0: Zehn Jahre, nachdem er ja schon mal im Finale gewesen ist, hat Menowin Fröhlich einfach DSDS gewonnen. So krass, hat er das dritte Mal insgesamt jetzt mitgemacht. Und wir erinnern uns mal kurz zurück, 16 Jahre zuvor stand er ja, wie gesagt, bereits schon einmal im Finale. Und da haben alle gedacht, dass er das Ding auf jeden Fall mit nach Hause nehmen wird. War irgendwie in allen Live-Shows da irgendwie gefühlt immer erster Platz, war der absolute Fanliebling. Und als die Entscheidung gefallen ist, hatte er die Hände gefühlt eigentlich schon so fast in der Luft, weil alle gedacht haben, das ist ein easy Ding, dass er das gewinnt. Aber dann hat es damals Mehrzat Marashi gewonnen. Also er ist zweiter Platz geworden. Und danach ist Menowin jetzt nicht unbedingt durch Mucke aufgefallen, ne? Sondern ist es eine oder andere Mal irgendwie durch so Trash-Shows getingelt. Ist aber tatsächlich eigentlich eher so aufgefallen durch so Drogenskandale, Gefängnisaufenthalte. Also hatte irgendwie so einen richtigen Absturz, hat sich die letzten Jahre jetzt wieder ein bisschen gefangen. Und ich meine, das als Heldenreise finde ich auch stark. Aber ganz viele denken halt irgendwie, dass das Ganze irgendwie gerade getürkt sein könnte, weil er dieses Jahr bei DSDS ja eigentlich gar nicht selber richtig mitmachen wollte. Ich will das jetzt nicht so zu groß aufmachen, weil dann wird es zu big. Sondern weil er durch ganz viele komische Umstände überhaupt nur in diese Castingshow gerade so halb reingerutscht ist. Dann irgendwie immer weitergekommen ist. Dann irgendwie DSDS seine eigenen Regeln auch gerade so ein bisschen verändert hat für ihn. Weil eigentlich ist die Regel, wenn du einmal in den Live-Shows bist, dann darfst du halt nicht nochmal mitmachen. Das wurde jetzt halt irgendwie gecancelt. Ich bin ehrlich, das finde ich auch nicht ganz so nice, weil das schließt ja auch dann super viele andere Leute einfach aus, die vielleicht auch nochmal gerne wieder mitgemacht hätten oder I don't know. Ja, und ganz viele sagen jetzt so auf die Art, es ist komplett von Anfang an gescriptet gewesen. Was sagt denn ihr dazu? Ich bin irgendwie komplett zwiegespalten. Ich bin auch irgendwie komplett zwiegespalten mit seinem Leak, wie ich das so finde. Meldet euch mal bitte bei mir. KissContact 03

0: Leute, die Icon League neigt sich dem Ende zu. Die letzten Matchdays stehen an. Finale ist zum Greifen nah, und zwar am Sonntag, den 17. Mai in Zürich. Und wisst ihr was? Ihr geht hin, Alter. Aber mit All In auf unseren Nacken.
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0: Wirklich, die Icon League ist mittlerweile so ein krasses Event. Hat mal irgendwie angefangen mit einfach mehreren Menschen, die Bock hatten, ein bisschen Hallenfußball zu zocken. Und mittlerweile kommt da

komplett, wirklich jeder hat Bock dahin zu gehen. Wirklich jeder. Deswegen die kompletten Matchdays sind schon so begehrt. Und das Finale ist natürlich das absolute Game der Season. Wie gesagt, in Zürich am 17. Mai, jetzt am Sonntag. Und ihr geht hin komplett mit allem auf uns. Also wir sponsern euch die Tickets, das heißt vor Ort haut ihr euch diese krasse Show rein. Die 6 Teams, die gegeneinander antreten, ordentlich Feuer unterm Hintern haben. Je nachdem, wer Bock hat, auf jeden Fall. Und es schafft, den Titel sich abzugreifen. Fette LED-Show, fette Live-Acts, unter anderem zum Beispiel Raff Camora. Hier mit Adriana. Einfach ein Banger-Track, Leute. Und Raff wird natürlich nicht der Einzige sein, der da vor Ort ist. Da sind noch gar

könnt nicht nur tatsächlich mit dem dahin gehen. Nein, ihr geht auch noch hin mit Hotel, ihr geht auch noch hin mit Flügen. Alles drum und dran auf unser Nacken. Also meldet euch jetzt an kissfm.de oder auch direkt in der kissfm-App. Und on top kriegt ihr noch eine zweite Chance, denn wir haben euch auch noch auf Social Media einen Beitrag hochgeladen. Checkt den mal kissfm.de, da könnt ihr das ganze All-Excuse-Me-Package auch nochmal

0: Das sind Marshmallow und Kelly hier auf KISS. Was geht ab? Mein Name ist Mille, gleich für euch am Start mit Will I Am.
1: Maria, Maria.
0: Welcome to Boyle Heights Worldwide. East LA. Straighter, gute Laune-Track, den wir

0: Ich beide hier bei mir.
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2: Herr der Ringe-Fans hier in der Kiss Nation, einmal bitte ganz kurz weghören. Danke.
0: Elijah Wood kommt als Frodo nochmal zurück. Andy Serkis wird wieder Gollum spielen. Und auch Ian McKellen sehen wir nochmal als Gandalf. Bis der Film rauskommt, dauert es allerdings auch noch ein bisschen. Das ist nämlich erst Weihnachten nächstes Jahr.
2: Boah, ey, das dauert doch noch alles so lange.
0: Ja, aber Vorfreude und so.
2: Hast du Herr der Ringe gesehen, Carolina?
3: Nee, ich glaube nur Aliens im nördlichen Wald. 4 Stunden lang.
0: Oh nein, das jetzt, ist so cool.
2: Jetzt, wo du
0: es
2: so sagst, ja stimmt.
3: Wir laufen 4 Stunden durch den Wald, nein, dann kommt kurz Gollum, da sagt nur einer, mein Schatz.
2: Und dann ist der Film vorbei.
3: Ja.

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1: An Kiss FM ist cool, dass ihr natürlich auch irgendwie in diesem Rap und Hip-Hop und Urban-Kosmos stattfindet, was ja im Radio irgendwie für uns Künstler ein bisschen schwieriger ist. Deswegen finde ich es sehr, sehr, sehr geil und vielen, vielen Dank, dass ihr mich auch hier regelmäßig spielt und so. In jeder Uber-Fahrt höre ich einmal ein Lied von mir und das, ja, vielen, vielen, vielen Dank.
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1: Friends, was geht? Ich wünsche euch sowas von guten Wochenstart, Alter. Ich hoffe, bis jetzt seid ihr gut in den Montag reingeslidet. Keiner hat euch geärgert. Der Regen, das Wetter hat euch auch nicht geärgert. Und ihr könnt so einigermaßen gerade schon durchstarten, To-Dos abarbeiten. Ich bin auf jeden Fall bei euch, okay? Mit einer richtig guten Playlist, die euch hoffentlich ein bisschen aus dem Stressmess gerade rausholt. Zum Beispiel gleich Tupac, Luca Lado und wir sliden rein mit einem Track, der, finde ich, komplett diesen Vibe heute verkörpert, okay? Das ist Rain Dance. Dreht den auf, holt euch noch einen Kaffee.
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Leute, nachdem wir auf jeden Fall alle die letzten Wochen an irgendwelchen KI-Songs gefangen waren rund um Buckelwald-Timmy und ich bin ehrlich, ich wirklich schon die Schnauze voll hatte von KI-Tracks, gibt's jetzt auch KI-Songs, die es wirklich in sich haben und richtig nice sind, okay? Shoutout geht raus an Elisa bei TikTok. Die hat nämlich Folgendes gemacht. Die hat von ihrem toxischen Ex die WhatsApp-Nachrichten genommen und hat daraus einen TikTok gedreht beziehungsweise einen KI-Track machen lassen, das hochgeladen. Und dieses Snippet geht so krass viral, dass super viele Leute gefordert haben, Elisa, du musst irgendwas mit diesem Song machen. Das ist unser Sommerbanger. Wir brauchen den richtig zum Stream. Hört mal selber rein.

seit Tagen wirklich einen Ohrwurm davon. Und ich habe jetzt am Wochenende schon die ersten Kommentare gelesen, so auf die Art, ja, von DJs, den spielen wir heute Abend im Club. Deswegen denke ich mir, safe spielen wir den hier gerade auch direkt einmal im Radio. Was ist das für ein Burnerbrett? Mittlerweile gibt es den sogar zum Stream auf Spotify und so weiter und so fort. Hat schon unglaublich viele Klicks. Ich muss sagen, ich liebe wirklich alles. Checkt sie super gerne mal aus. Wenn ihr Elisa Exxon bei TikTok auf jeden Fall eingebt, kommt ihr direkt auf ihr Profil. Beste Leben, Alter. Gute Frau.

0: Boah, zu dem Song habe ich damals bei der Hochzeit von meinem Papa und meiner Stiefmama getanzt, Alter. Ich weiß nicht, wie alt war ich da? Keine Ahnung, 11 oder so? 11, 12 habe ich erstmal mein Kleid umgefetzt in so ein paar Hip-Hop-Klamotten, Turnschuhe, habe mir da richtig einen abgetanzt und habe gedacht, ich bin der Superstar des ganzen Abends. Und ich weiß ja, mein Papa war so krass gerührt. Leute, genau solche Tracks und Kiss Classics, zu denen man so viele Erinnerungen hat, okay? 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
0: Mille für euch am Start, das hier ist Kiss FM und Wetter ist heute mäßig, ne? Also 15 Grad haben wir's, ist aber irgendwie komplett so ein Grau-in-Grau-Ding. Also könnte schon was geiler sein. Das Gute ist aber, ihr braucht gar kein schlechtes Gewissen haben, wenn ihr in der Mittagspause einfach nicht rausgeht. Wenn ihr euch einfach nur bei euch, keine Ahnung, irgendwo in eine Couch-Ecke auf der Arbeit muckelt, ein bisschen was esst, ansonsten einfach gar keinen Bock habt, irgendwie euch groß zu bewegen, Alter. Das ist das perfekte Wetter dafür.
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0: machen wir eigentlich, nachdem der gute Adas Hadji jetzt im Ziel angekommen ist? Talk of Town. Das war eine Frage, die habe ich am Wochenende ganz oft bei all meinen Freunden und Bekannten auf den Socials gelesen, Leute. Mille für euch am Start hier auf KISS und ich hole euch mal kurz ab. Adas Hadji, super bekannter Sportinfluencer, hat am Wochenende seinen 600-Kilometer-Lauf einfach durchs Death Valley, durch die Wüste gefinisht. Folgendermaßen, also, der Gute hat einen Extremlauf gestartet durch die USA, ja, rund 600 Kilometer, richtig, richtig krass, also wirklich tiefster Punkt in Nordamerika, komplett durchs Death Valley bis nach L.A. Und über Tage hat er das Ganze live gestreamt und wirklich mehrere Millionen Menschen haben das stellenweise zeitgleich sich einfach reingezogen, auf YouTube, auf Twitch, alle haben irgendwie komplett mitgefiebert und man muss sich mal vorstellen, das ist halt krank viel, ne? Also das sind irgendwie mehr als, keine Ahnung, 14, 15 Marathons so hintereinander. Er wollte das in unter 96 Stunden schaffen. Das hat er tatsächlich nicht ganz gepackt, aber ganz ehrlich, braucht er auch nicht. Beziehungsweise hat er auch nicht gebraucht, weil er war komplett der Sieger aller Herzen. So viele Menschen haben so krass mit ihm mitgefiebert. Und das waren dann seine ersten Worte, nachdem er im Ziel eingetrudelt ist.
1: Es lohnt sich immer, an den Stern zu greifen. Auch wenn es nicht immer perfekt klappt, haltet euer Traum in eurem Herzen. Vergleicht euch niemals mit jemand anderem. Und was am Ende dabei rauskommt, weiß man eh erst am Ende und steht in den Sternen geschrieben. Aber greift danach.
0: So süß, als er im Ziel eingelaufen ist, hat er erstmal ein Eis gegessen, hat erstmal richtig doll angefangen zu weinen. Es sind die Mama-Arme gelaufen, also von seiner Mami zum Muttertag. Und ja, die beiden, wie gesagt, haben dann erstmal gemeinsam ein bisschen Eis gefuttert. Das hatte er nämlich tatsächlich versprochen. Und ganz viele Menschen haben auf jeden Fall irgendwie mitgeweint im Livestream und so, weil das alles so, so krass berührt hat über Tage. Also nur um das Ausmaß mal kurz hier irgendwie kurz zu sagen. Ne? Also der hat Support bekommen von allen Ecken, von Pamela Reif, von Reezy, Knossi, Kapitän der türkischen Nationalmannschaft, Tonio Rüdiger, Luciano, Elias Nährlich. Also wirklich alle waren am Start und das Ganze hat sich auch in seinen Zahlen wieder gespiegelt. Ne? Also er hat die 1 Million Abonnenten auf YouTube geknackt. Er hat die 1 Million Abonnenten auf Twitch geknackt. Er hat die 1 Milliarde Likes-Marke geknackt bei TikTok live und damit in Deutschland einen komplett neuen Rekord gebrochen. Also super, super crazy. So eine kranke, krasse Aktion.

0: Prince. Es dauert nicht mehr lange, okay? Die letzten Matchdays der Icon League stehen an. Das große Finale ist zum Greifen nah. Am 17. Mai ist es soweit. Also diese Woche Sonntag. Und wisst ihr was? Ihr geht hin, Alter, im All-Excuse-Me-Package.
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0: Yes, und zwar findet das Finale in Zürich statt. Richtig nice, das ist wirklich das Event der ganzen Season, weil die Icon League ist mittlerweile so viel mehr als einfach Hallenfußball. Es sind die absoluten Megastars vor Ort, sei es aus dem Rap-Business wie Luciano und Reezy, sei es aus dem wirklich absoluten Profisportlerbereich wie Antonio Rüdiger oder Laura von Torra, sei es komplett Influencer, die Super-Promis mittlerweile in ganz Deutschland sind, auch so Leute wie Chiago zum Beispiel, Steppen da einfach rum. Alle sind dabei, Leute. Und das Geile ist, jetzt direkt beim fetten Finale gibt es schon einen komplett festen Live-Act, der am Start sein wird. Und das ist kein geringerer als Raf Camora. 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

0: Danza Kururu macht ein bisschen mehr Bock auf Sommer, ne? Als das, was wir hier gerade vorgesetzt bekommen. Aber stay tuned, Leute. Wir haben mittlerweile schon Mitte Mai. Es dauert nicht mehr ganz so lange. In einem Monat sieht auf jeden Fall die Welt schon anders aus und wir gehen hoffentlich alle schwimmen und baden. Der Modus ist immer, sich manche Dinge auch einfach ein bisschen schönreden. Sei euch ehrlich, besser als sich was schlecht zu reden. Ich hasse es, wenn Leute so pessimistisch sind. Nicht machen. Mille für euch am Start, gleich mit J. Cole in der Playlist hier auf KISS und straight hinterher dem absoluten Striptease-Track. Wünsche ich euch.
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1: Leute, das ist euer Wochenstart. Das ist euer Montag. Welcome back im Wahnsinn. Das denke ich mir auch manchmal. Ne? Ich spüre, manchmal geht Wochenende so schnell und du fragst dich irgendwie auf dem Montag echt so, Dicker, wo sind denn die letzten Tage geblieben? Ich bin noch gar nicht ready. Also, ich bin bei euch und begleite euch das ganze nächste Stündchen noch. Wir ziehen jetzt hier gemeinsam durch, gleich zum Beispiel für euch. Apache in der Playlist. Außerdem auch Travis Scott und Bad Bunny und wir sliden rein jetzt mit Lil Uzi Vert. Also ihr hört schon, ich habe für euch das Beste aus dem Hip-Hop- und R&B-Bereich ausgepackt.

Boah, manche Leute sollten einfach nicht singen. Sorry, not sorry. Mille hier für euch am Start auf KISS. Und ja, jeder soll irgendwie seinen Träumen nachgehen, ne? Aber manchmal muss es auch einfach nicht sein. Ich weiß nicht, was da passiert ist, aber seit ein paar Jahren bringen ja irgendwie alle möglichen Influencer schon immer Ballermann-Tracks zum Sommer raus. Die meisten wirklich alle turbo schlecht, aber ich habe das Gefühl, dieses Jahr sind wir auf einen neuen Modus angekommen.

ist Julia Remmelt. Ich find's so schlimm, Alter. Ich find's so schlimm. Also auch ein Ballermann-Track, jetzt for real, ne? Ich kenne tatsächlich auch viele Artists, die auch so Ballermann-Songs schreiben und so, ne? Auch ein Ballermann-Song, Leute, ist super schwer, dass du wirklich eine Melodie findest, die wirklich ins Ohr geht, die wirklich aber trotzdem high-class klingt, trotzdem aber dieses Mitgröhlfieber hat, ist wirklich schwierig. Aber dieses Mauseding von Julia Römmelt, Alter, was ist da denn los? Und jetzt hat sie dazu noch ein neues Snippet gepostet mit dem Rap-Part auf dem Song. Und ich habe gestern wirklich gedacht, ich cringe mich weg.

0: diesen Song, den kenne ich noch von früher, von meinem Papa, Alter. Da war ich noch richtig klein, da haben wir den im Auto immer gehört. Da geht mein ganzes Herz auf, ne? Family Affair, Mary G. Blige. 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
0: Ja, Wetter ist heute eher so ein bisschen Reudo-Base, ne? Also wir haben es so um die 15 Grad, ist eigentlich nicht so kalt, aber ist halt trotzdem irgendwie eklig. Der Vibe ist heute grau in grau, motiviert jetzt irgendwie nicht so richtig zum Rausgehen, gönnt euch irgendwie einen geilen Tee auf der Arbeit oder keine Ahnung, macht halt irgendwas Geiles bei euch drin. Ohne Scheiß, das ist das Geile. Ihr braucht gar kein schlechtes Gewissen haben, wenn ihr gar keinen Bock habt bei euch, einfach das Gebäude zu verlassen. Schönen Montag.
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0: Bei DSDS mittlerweile alles fake. Talk of Town. Das ist tatsächlich eine Sache, die habe ich die letzten Tage richtig krass bei mir bei TikTok gesehen. Ganz viele Leute haben sich krass aufgeregt, weil das hier passiert ist.
1: Der Sieger von Deutschland sucht den Superstar. Heißt...
0: Was geht ab, Leute? Mein Name ist Mille, das hier ist Kiss FM und tatsächlich 16 Jahre, nachdem Menowin schon mal im Finale bei DSDS stand, hat er das Teil jetzt gewonnen. Wir spulen mal kurz zurück. Also, Menowin hat mittlerweile das dritte Mal bei DSDS mitgemacht. Wie gesagt, vor knapp 16 Jahren stand er schon mal im Finale, war damals der absolute Publikumsliebling, hat irgendwie jede Live-Show gefühlt von der Stimmenanzahl immer gewonnen und es war eigentlich so ein klares Ding, dass alle gedacht haben, er macht das. Er hat es im Finale dann aber nicht gemacht, ist zweiter Platz geworden gegen Mehrzat Marashi damals, war komplett am Boden zerstört, obwohl zweiter Platz ja auch super krass ist. Und danach war er jetzt mucketechnisch eigentlich, sag ich mal, nicht mehr so krass am Start. Ne? Also danach ist er jahrelang eigentlich eher durch die Medien getingelt mit komplett Drogenskandalen, Gefängnisaufenthalten, ist irgendwie komplett abgestürzt. Dann hat man ihn irgendwann ein bisschen wieder gesehen auf Social Media, da hat er sich so ein bisschen berappelt, war dann ja auch in ein paar Trash-TV-Shows tatsächlich mit am Start. Ja, und dieses Jahr jetzt wieder bei DSDS am Start. Ich will das jetzt gar nicht zu breit aufmachen, weil dann würde das hier ganz zu lang. Ich sag mal so, er hat sich halt nicht normal beworben, sondern er ist durch ganz viele verschiedene Umstände überhaupt in dieses Casting mit reingerutscht. Und Dieter hat ihn dann sofort weitergelassen. Und dass diese Heldenreise irgendwie so an sich, dass er diesen Weg jetzt nochmal gemacht hat, gewonnen hat, ist ja irgendwie auch geil, dass man jetzt sieht, so, er hat sein Leben wieder im Griff. Aber worüber sich halt ganz viele aufregen, ist halt so, dass tatsächlich die SDS für ihn jetzt halt Regeln abgeändert und eigentlich auch gebrochen hat. Weil es gibt zum Beispiel eine Regel, wenn du einmal in den Live-Shows bist bei DSDS, dann darfst du halt nicht nochmal mitmachen. Weil ansonsten könnte ja quasi jeder, der super weit gekommen ist, ja immer wieder sagen, so, ich will es nochmal probieren, ich will es nochmal probieren und du willst ja auch frische Gesichter da sehen. Und bei ihm haben sie diese Regel halt jetzt ausgesetzt. Das hat halt schon super viele Leute verärgert. Und super viele finden es halt auch strange, dass er halt erst gar nicht richtig an diesem Contest mitmachen sollte, durch ganz viele Umstände immer weiterkommt und letztendlich dieses Ding nach Hause holt. Ich bin irgendwie komplett zwiegespalten. Ich finde es auf der einen Seite, wie gesagt, irgendwie cool, diese Heldenreise. Auf der anderen Seite finde ich das ganze Prozedere dahinter irgendwie auch ganz strange und denke mir auch so, boah, weiß ich jetzt nicht. Was haltet ihr denn davon? Ich meine, schlecht gesungen hat er nicht, ne? Er hat schon eine krasse Stimme. Ist halt komplett wiedererkennungswert, ne? Haut mal raus, was haltet ihr davon bei mir am KISS Contact? Meldet euch mal per WhatsApp. 030 20 19 17 17.

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0: 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Ne? Also da tingeln Leute rum wie Reezy, wie Luciano, wie Chiago, wie Cool Savage. 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
1: 20 bis 22 Uhr ist wieder unsere Zeit, weil, sorry, aber das ist halt einfach die beste Mucke der Woche. Excuse me, aber es ist einfach Fakt. Und heute Abend im fetten
2: Unreleased Special.
1: Yes! Ihr kennt alle Unreleased. Unreleased ist diese fette Eventreihe, wo ganz, ganz viele Künstler jedes Mal am Start sind. Vor Ort darf nicht fotografiert werden, nicht gefilmt werden. Erst am Abend vom Konzert bekommen die Besucher mit, wer auf der Bühne steht. Und ich war beim letzten Berlin-Gag für euch wieder Backstage am Start und habe da wieder einige Leute abgegriffen. Also wirklich von Upsilon bis über Sarah 4K und Sonus Click habe ich sie alle mit dabei heute. Schaltet ein, 20 Uhr Pflichtprogramm.
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2: Buongiorno, buon lunedì. Welcome, Kiss Nation. Es ist Montag, der 11. Mai 2026 bis um 18 Uhr für euch aus dem Kiss Tower in Berlin-Steglitz. Ragazzi, die Show ist voll. Zum einen schicken wir euch plus eins mit Flug inclusive, mit Hotel, mit allem drum und dran zum The Icon League Finale nach Zürich. Mehr Infos im Laufe der Show und in nur drei Tracks die Fuck Your Line. Yes, baby!

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1: Montagnachmittag, Gianluca live für euch. Hier ist Kiss FM, euer Home of Hip-Hop und R&B. Und zu Beginn der Woche, finde ich, müssen wir mal ein bisschen Dampf ablassen.
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1: Yes! Nein, also 030-20-19-17-17, das ist die Nummer zur Fuck You Hotline. Schickt mir eure WhatsApp-Sprachmemos rein, dann spiele ich eure Fuck Yous hier bei mir in der Show. Wir hören mal das erste Audio.
4: Hier ist Pille aus Berlin-Mitte und ich...

0: Boltfahrer, die sich hier unmöglich im Straßenverkehr benehmen. Von ganz rechts nach ganz links rüber, ganz plötzlich, ohne zu blinken. Fuck you.
1: Ja, Mann. Ey, nichts hinzuzufügen, gebe ich dir mit allem recht. Audio Nummer 2.
2: Ich sende ein dickes Fuck you an die Bauarbeiten, die vor unserer Straße stattfinden und wir keine Parkplätze haben. You.
1: Und jetzt, Kiss Nation, seid ihr dran. Schickt mir eure dicken, fetten Fuck-Yous rein an die Fuck-You-Hotline 030 20 19 17 17 auf WhatsApp.

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1: Mit Alex. Verteidigungsminister Pistorius ist am Morgen nach Kiew gereist. Bei seinem 7. Besuch will er sich ein Bild vom Kriegsgeschehen machen und die Kooperation vertiefen.
2: Die Ukraine ist längst wichtiger strategischer Partner für uns geworden in allen Belangen. Die technologischen Sprünge hier in der Ukraine sind beachtlich und wir können davon profitieren, im besten Sinne des Wortes, indem wir für unsere Bundeswehr, für die NATO-Streitkräfte lernen.
1: Es geht vor allem um Drohnen und Präzisionsraketen. Jasmin Fahimi bleibt Chefin des Deutschen Gewerkschaftsbundes. Die 58-Jährige wurde beim Kongress in Berlin mit 96% der Stimmen wiedergewählt. In ihrer Rede warnte sie die Regierung vor einem sozialen Kahlschlag. Fahimi rückte außerdem US-Präsident Trump in die Nähe der Mafia. Vögel haben, wie es aussieht, mehr Angst vor Frauen als vor Männern. Das ist das Ergebnis einer Studie der Agraruniversität Prag. In Städten ließen die Tiere Männer einen Meter näher an sich heran als Frauen, bevor sie davonflogen. Das gilt für Stadtvögel wie Tauben, Elstern, Amseln oder Krähen gleichermaßen. Eine Frage ließ die Studie allerdings offen. Warum bitteschön ist das so?
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4: Hey, auch wenn wir nur 2 Stunden auf der Uhr haben zusammen hier bei Gianluca Live, ich mache mir jetzt schon Gedanken, vielleicht auch so ein Italiener-Ding, ich mache mir Gedanken, was ich essen soll. Also falls ihr geile Tipps habt, schnelle Gerichte, ich habe ja jetzt auch so einen Panini-Maker, ich weiß nicht, ob das so ein Ding ist, so ein Kontaktgrill, checkt ihr? Ich weiß,

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Libyanka mit People in der Kiss FM Playlist. Hier ist Gianluca live. Kommt gut in euren Feierabend an diesem Montagnachmittag. Ragazzi, sie ist nicht umsonst mehrfach mit Preisen zugeschüttet worden. Sie ist eine bildhübsche junge Künstlerin, hat eine tolle Stimme. Ihre Mucke ist geil, sonst wäre sie nicht bei uns. Ständig auf Heavy Rotation in der Kiss FM Playlist. Und jetzt ist dieses Traumduett, diese Traumcollab endlich wahr geworden. Sarah Larsson zusammen mit Tyler, yes, ein ganz, ganz neuer Track bei uns als Fresh Beat. Falls euch der Song gefällt, dann votet dafür bei uns in der KISS FM App. Wenn nicht, dann schmeißen wir ihn wieder raus. Yeah.

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0: Banger Track. Life Sentence von J. Cole, das ist euer Home of Hip-Hop in R&B. So klingen nur wir. Hier ist Kiss FM, Gianluca live für euch auf den Weg in Richtung Feierabend. Ey, ich bin so null in WM-Fieber. Ja, wahrscheinlich, weil Italien nicht dabei ist. Ja, ich hatte blonde Haare. Dankeschön, Kollegin Franziska. Ja, ist okay. Pass auf. Könnt ihr übrigens auch nachschauen nochmals. realkissfm.de. Aber meine Kolleginnen und Kollegen, nicht so richtig im WM-Fieber. Auch Bekannte von mir, wir sind alles irgendwie so Fußball-Freaks. Keiner fühlt so richtig das Turnier. Vielleicht liegt es auch daran, dass jeder einzelne WM-Song, der für 2026 rausgekommen ist, einfach scheiße klingt. Bis jetzt. Alle weiteren Infos und warum ihr vielleicht doch noch Bock bekommt auf die Fußball-WM 2026, hat meine Kollegin Michelle für euch.
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2: Der offizielle Song zur Fußball-Weltmeisterschaft 2026 kommt wieder von Shakira. Sie hatte schon 2010 den WM-Song gemacht und jetzt kommt nach Waka Waka der Song Die Die.

0: Start der Fußballweltmeisterschaft in den USA, Kanada und Mexiko ist am 11. Juni. Deutschland ist in einer Gruppe mit Curaçao, der Elfenbeinküste und Ecuador.
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0: News Update mit Alex. Yasmin Fahimi bleibt Vorsitzende des Deutschen Gewerkschaftsbundes. Die 58-Jährige wurde beim DGB-Bundeskongress in Berlin mit 96% der Stimmen wiedergewählt. In ihrer Rede warnte sie vor Demokratieverdruss.
1: Wenn die Stabilität der Beschäftigungs-, Einkommens- und Lebensverhältnisse in Gefahr gerät, dann wachsen, wohl wenig überraschend, die Zweifel an der Demokratie, die Zweifel an der Lösungskompetenz auch der Parteien in diesem Land.
0: Fahimi ist seit 4 Jahren DGB-Chefin. Verteidigungsminister Pistorius hat die jüngsten Äußerungen von Kreml-Chef Putin zu Ukraine-Verhandlungen als mögliche Finte bezeichnet. Es stehe zu befürchten, dass es ein weiteres Täuschungsmanöver ist, sagte er bei einem Besuch in Kiew. Putin wolle am Ende von der eigenen Schwäche ablenken. Russland könne derzeit kaum Geländegewinne vorweisen, so Pistorius. Popstar Dua Lipa hat den Elektronikkonzern Samsung auf 15 Millionen Dollar verklagt. Die Sängerin wirft dem Konzern laut dem Magazin Variety vor, ein Foto von ihr auf TV-Verpackungskartons verwendet zu haben, ohne ihre Zustimmung und ohne Entschädigung. Samsung hat sich bisher nicht zu dem Fall geäußert.
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3: Eine Stunde noch zusammen, Kiss Nation. Und danke für so viele DMs. Also ich habe einiges bekommen. Laura aus Berlin schreibt mir zum Beispiel, naja, wegen deines Panini-Kontaktgrills, habe ich mir vorhin erzählt, habe ich mir neu geholt. So, keine Ahnung, ich habe das Gefühl gehabt, ich brauch's anyway. Hab nach Rezepten gefragt. Machst du einfach vielleicht ein paar Rindfleischscheiben drauf, hier und da ein paar Scheiben Zucchini und dazu einen Salat. Aber Hase, ich bin doch kein Salatmensch, ich bin ein Nudeltyp. Excusa. Aber das mit den Scheiben und Gemüse und so darauf zu grillen, ist schon geil. Ich habe mir den ja primär geholt, weil ich da Bagels mitmachen will, aber ich kann mich ja nicht den ganzen Tag von Bagels ernähren. Also wer noch geile Rezepte hat, so auf schnell für den Kontaktgrill. Ich bin neu in dem Game.

0: Sonntagnachmittag, Gianluca live für euch. Hier ist Kiss FM, euer Home of Hip-Hop und R&B. Und zu Beginn der Woche, finde ich, müssen wir mal ein bisschen Dampf ablassen.
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0: Yes! Nein, also 030 20 19 17 17, das ist die Nummer zur Fuck You Hotline. Schickt mir eure WhatsApp-Sprachmimos rein, dann spiele ich eure Fuck Yous hier bei mir in der Show. Wir hören mal das erste Audio.
3: Hier ist Pille aus Berlin-Mitte. Und

0: Fahrer und Boltfahrer, die sich hier unmöglich im Straßenverkehr benehmen. Von ganz rechts nach ganz links rüber, ganz plötzlich, ohne zu blinken. Fuck you.
1: Ja, Mann. Ey, nichts hinzuzufügen, gebe ich dir mit allem recht. Audio Nummer 2.
2: Ich sende ein dickes Fuck you an die Bauarbeiten, die vor unserer Straße stattfinden und wir keine Parkplätze haben. You.
1: Und jetzt, Kiss Nation, seid ihr dran. Schickt mir eure dicken, fetten Fuck Yous rein an die Fuck You Hotline 030 2019 1717 auf WhatsApp.
3: Jetzt

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0: kommt er nach Berlin ins Olympiastadion. Bruno Mars mit I Just Might. Hier ist Kiss FM mit mir, Gianluca Live. Und wenn ihr jetzt dann zu Hause seid, okay, nach Feierabend, braucht ihr On-Demand Entertainment. Und ich rede nicht von Netflix, Disney Plus und alles gut, alles schon durchgeschaut. Nein, ihr braucht einfach meine neue Videoshow. Und die heißt Offstream. Da erkläre ich euch, wie Twitch-Streamerinnen und Streamer groß geworden sind, wo gerade der nächste Beef ist, wer welche Millionen-Deals abgelehnt hat. Und der Shit, der gerade abgeht in der Bubble, ist crazy. Es geht um Creator Jay Riddle, der so ein bisschen die ganze Thematik auf Twitch zwischen Annie the Duck, Mauki und Reefed, ich will nicht sagen exposed hat, aber vielleicht so ein bisschen angezündet.
1: Und damit sind wir bei der Figur, die 2026 alles wieder aufmacht. Jay Riddle.
2: Das Mauki und Annie the Duck Rabbit Hole ist deutlich tiefer, als wir alle uns das jemals hätten vorstellen können.
1: Anfang April 2026 veröffentlicht er das erste große Video seiner Annie the Duck Files und darin stellt er zentrale Teile der damaligen Erzählungen in Frage.
2: Bis jetzt war es nämlich so, dass Mauki und Friends sehr gut aus dieser Sache herausgekommen sind.
1: Später kommt ein zweiter Teil, in dem dann auch die 2,50 Donation als möglicherweise geplant oder fake thematisiert wird. Das ist Jays Behauptung. Die vollständige Quelle ist öffentlich nicht komplett einsehbar.
0: Und das ist nur ein Snippet von der kompletten Offstream-Folge dazu geht auch gerade ziemlich gut ab in den Kommentaren. Diese Folge Offstream, genauso wie alle anderen, könnt ihr euch jederzeit anschauen bei uns auf YouTube. Tippt ein Offstream Kiss FM oder noch einfacher geht in die Kiss FM App.

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1: mit Alex. Verteidigungsminister Pistorius ist am Morgen nach Kiew gereist. Bei seinem 7. Besuch will er sich ein Bild vom Kriegsgeschehen machen und die Kooperation vertiefen.
2: Die Ukraine ist längst wichtiger strategischer Partner für uns geworden in allen Belangen. Die technologischen Sprünge hier in der Ukraine sind beachtlich und wir können davon profitieren, im besten Sinne des Wortes, indem wir für unsere Bundeswehr, für die NATO-Streitkräfte lernen.
1: Es geht vor allem um Drohnen und Präzisionsraketen. Jasmin Fahimi bleibt Chefin des Deutschen Gewerkschaftsbundes. Die 58-Jährige wurde beim Kongress in Berlin mit 96% der Stimmen wiedergewählt. In ihrer Rede warnte sie die Regierung vor einem sozialen Kahlschlag. Fahimi rückte außerdem US-Präsident Trump in die Nähe der Mafia. Vögel haben, wie es aussieht, mehr Angst vor Frauen als vor Männern. Das ist das Ergebnis einer Studie der Agraruniversität Prag. In Städten ließen die Tiere Männer einen Meter näher an sich heran als Frauen, bevor sie davonflogen. Das gilt für Stadtvögel wie Tauben, Elstern, Amseln oder Krähen gleichermaßen. Eine Frage ließ die Studie allerdings offen. Warum bitteschön ist das so?
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4: Happy Montag, Friends. Checkt ihr eigentlich, was Mai für ein geiler Monat ist? 1. Mai, jetzt am Donnerstag Feiertag und übernächste Woche haben wir einfach alle nochmal frei. Ohne Witz, beste Leben. Wir gehen zusammen in den Abend mit nicen Tracks. Das hier ist What You Sayin' von Lil Uzi Vert auf KISS FM.

Ist Chris Browns neues Album schlecht? Das hier ist Get Unready mit mir, Malisha. Chris Browns Album Brown kam letzten Freitag raus, einfach mit 27 Songs. Und die Leute fühlen es einfach nicht. Auf TikTok haben sich mega viele Leute darüber beschwert, das Album würde ja überhaupt nicht nach ihm klingen und ist voll langweilig. Chris Brown selbst hat sich jetzt dazu geäußert. Er meinte, er nimmt die ganze Kritik an. Seine letzten drei Alben haben halt alle denselben Vibe und die Leute haben sich jetzt dran gewöhnt. Trotzdem bedankt er sich bei allen, die sich die Zeit nehmen, sich das Album anzuhören. Ey, das ist auf jeden Fall eine gute Art, um mit der Kritik umzugehen. Ich habe das ganze Album noch nicht gehört, aber es gibt einen Track, der mich absolut catcht. Das ist Fallen von Chris Brown.

Zukunft Pink von Peter Fox und Ines hier auf KISS FM am Montagabend. Wenn ich euch sage, kein Jahr hat so viele krasse Konzerte in Deutschland wie 2026, dann könnt ihr mir glauben.

0: Und Friends, wir wissen ja alle, dass Deutschland ein Moshpit-Problem hat. Bei jedem Konzert gibt es mindestens einen Moshpit, egal ob der Song passt oder nicht. Sein Track Good Flirts featuring Kendrick Lamar hört ihr gleich hier in der Playlist. Mein Name ist Malisha, was geht?
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1: Bestimmt ihr jeden Donnerstag.

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0: Klingt euer Abend hier auf Kiss FM mit mir, Malisha. Kevin Hart hat sich gestern von all seinen Promi-Friends auf Netflix roasten lassen. The Roast of Kevin Hart. Und Lizzo war ready, ihn fertig zu machen. Oh, oh, oh. Mir fällt jetzt erst auf, dass der Song passt. Ich kann abnehmen, aber du kannst nicht größer werden. Alter, Shots fired. Könntet ihr euch so roasten lassen? Ich glaube, ich würde heulen. Ihren Song To Be Loved hört ihr gleich hier auf KISS.
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1: Einen wunderschönen Abend, Friends. Ich hoffe, ihr habt mittlerweile alle Feierabend. Das Wetter heute ist so ein richtiges Wetter zum Zuhausebleiben. Ich habe die passende cozy Musik für euch. Das ist Girl Get Up von Doechii und SZA hier auf KISS FM.

0: 600 Kilometer in 96 Stunden. Ihr hört Get Unready mit mir, Malisha. Das war das Ziel von Ada Sachi, von Death Valley bis zum Santa Monica Pier. Gestern gegen 23.30 Uhr ist er am Ziel angekommen. Leider nicht in der Zeit, die er wollte. Er hat ungefähr 123 Stunden gebraucht, also so um die 5 Tage. Wirklich, die letzten Tage ging es auf Social Media um nichts anderes. Während wir alle arbeiten waren, geschlafen, gechillt, gegessen haben, ist er einfach gelaufen. Währenddessen hat er auch noch auf YouTube und Twitch die 1 Million Follower geknackt und auf TikTok Live die 1 Milliarde Likes. So viele Leute haben einfach zugeguckt. Er hat so viele Leute motiviert. Ey, am Ende sind sogar ein paar Leute mit ihm mitgelaufen. Und am Ziel ist er dann seiner Mama in die Arme gefallen. Er hat noch eine kleine Rede zum Schluss gehalten.
1: 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Also weißt du, was das Schönste daran ist? Wenn man Träume hat, dann bleibt das für immer in deinem Herzen. Das kann dir keiner nehmen. Das kann dir keiner nehmen. Lass euch auch niemals nehmen.
0: Ey, also es war wirklich komplett emotional.

0: Das hier ist euer Montagabend auf KISS FM. Wenn es einen Künstler gibt, der wirklich regelmäßig mit Straßenmusikern draußen singt, dann ist es Teddy Swims. Dieser Mann ist einfach so krass humble und auf dem Boden geblieben. Mr. Know-It-All hört ihr gleich hier bei mir, Malisha.
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0: Kiss FM ist an am Montagabend. Ey, macht's euch bequem. Wetter bockt sowieso nicht. Weg mit der Jeans und den anderen unbequemen Klamotten. 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Live Sentence von J. Cole hört ihr gleich hier in der Playlist. Ich bin Malisha. Was geht?
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1: Friends, was geht? Ich wünsche euch einen wunderschönen Montagabend. Wie immer beginnt ab jetzt, sorry not sorry, aber die beste Zeit der Woche, weil ab jetzt läuft hier Deutschrap die kompletten nächsten 2 Stunden. Heute im fetten
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1: Yes! Ihr kennt's schon, ich war für euch wieder Backstage bei Unreleased am Start. Wer Unreleased nicht kennt, das ist so eine fette Eventreihe mittlerweile geworden. Die touren gerade durch komplett Deutschland. Und das Geile am Unreleased-Konzept ist, du buchst dir quasi ein Konzertticket, du weißt aber vorher gar nicht, wer alles abends auf der Stage sein wird. Das wird erst am Abend selbst bekannt gegeben. Und vor Ort sind keine Fotos erlaubt, es sind keine Videos erlaubt. Es ist quasi wirklich das Erlebnis vom Konzert an sich. So, so nice. Und es sind jedes Mal so krasse Leute da. Diese Stunde hören wir rein zu Achga, zu Absilon, zu Tushi und Brell. Nächste Stunde geht's komplett weiter mit Birkin, mit Genie, mit Sarah 4K, Sonos Click. Ich habe sie alle Backstage getroffen. Also freut euch auf 2 Stunden voll mit Backstage-Stuff. Wird nice.
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1: Leute, was geht? Kiss FM ist an. Backstage bei Unreleased. Ich bin Mille, heute mit...
2: Aga.
1: Was geht?
2: Was geht ab?
1: Wie geht's dir?
2: Ich bin sehr aufgeregt, mir geht's gut, aber ich bin sehr aufgeregt. Ich habe heute meine erste Show bei Unreleased und wir waren gerade beim Soundcheck, hat alles funktioniert, aber die Aufregung ist auf jeden Fall da. Dementsprechend geht's mir gut, aber...
1: Aber die Pumpe geht, sagst du?
2: Die Pumpe geht auf jeden Fall.
1: Dann ist ja auch das erste Mal, dass du auch richtig so Soundcheck und sowas gemacht hast.
2: Genau,
1: heute,
2: genau, das erste Mal.
1: Voll geil.
2: Überhaupt, dass ich auf einer Bühne stehe, das erste Mal.
1: Na, herzlichen Glückwunsch auf jeden Fall. Das wird safe gut später.
2: Dankeschön.
1: Dann hol uns doch mal rein, wie lange machst du schon Mucke?
2: Boah, ich mach schon locker seit meinem 14. Lebensjahr Mucke. Ich spiele auch ein Instrument. Saz, vielleicht sagt ihr das was.
1: Erklär mal.
2: Ist eine türkische Gitarre,
1: okay.
2: Eine Langhalsgitarre. Und dann kam eins nach dem anderen. Irgendwann habe ich halt selber Songs komponiert.
1: War Musik dann aber auch schon immer das Ding, wo du für dich wusstest, okay, du willst es auch beruflich machen oder bist du erstmal irgendeinen anderen Weg gegangen? Weil sind wir ehrlich, Musik ist ja jetzt auch nicht so ein easy Weg, wo du weißt, okay, damit verdiene ich jetzt jeden Monat meine Brötchen so.
2: Safe. Also ich habe eine Ausbildung zum Erzieher gemacht tatsächlich.
1: Cool.
2: Ja, und mir war, also meinen Eltern und mir war halt immer wichtig so, dass ich irgendwie etwas habe. Man sagt ja in Deutschland, ein Papier ist das Wichtigste, ein Zertifikat oder irgendwas.
1: Mhm.
2: Und es war mir immer wichtig, dass ich meine Eltern da stolz mache. Das habe ich gemacht und dann habe ich mich nur noch auf Musik konzentriert.
1: Da wusstest du, okay, Mama, Papa, ihr habt es in der Tasche, Alter, ab jetzt lebe ich auf jeden Fall meinen Traum.
2: Ja, genau, und die konnten auch nichts mehr sagen.
1: Und hattest du bis jetzt irgendwie schon so einen kleinen Step in deiner Karriere, wo du gemerkt hast, okay, das ist es. Also das kann jetzt wirklich gerade so komplett mein Job werden und alles.
2: Safe. Ich habe ja letztes Jahr meinen Vertrag bei Atlantics Warner bekommen.
1: Mhm.
2: Und da dachte ich, okay, es hat sich doch gelohnt, so ein bisschen Gas zu geben und sich darauf zu fokussieren und Musik zu machen.
1: Konntest du hier bei uns in Berlin auch schon ein bisschen so connecten mit der Szene? Hast du schon irgendwie zu anderen Künstlern und so
2: auch Kontakt? Safe. Ich bin mit Angie sehr gut befreundet.
1: Ja, stark.
2: Angie. Charlize, sie ist heute auch hier.
1: Mhm.
2: Ja, da gibt es einige auf jeden Fall, mit denen ich gut bin.
1: Zu sagen, Berlin ist so für Rap noch ein bisschen einfacher, um reinzukommen von der Szene her?
2: Tatsächlich nicht. Also viele denken so, ey, ich muss nach Berlin ziehen, weil
1: genau
2: dort
1: das
2: ist Rap. Aber ich finde ganz im Gegenteil. Also so gute Musik setzt sich durch, egal wo du bist. Und ich glaube, es ist für Leute einfacher, für Menschen einfacher, in Städten zu sein, wo es vielleicht nicht so viele Rapper gibt und sich da durchzusetzen, statt in einem Berlin zum Beispiel, wo es so viele Künstler gibt.
1: Mhm.
2: Und da dann so diese eine Rose zu sein, die durch das Asphalt bricht, ist schon schwerer, würde ich sagen.
1: Und vom Gefühl ist unsere Stadt hier auch so ein bisschen so, Digga, du musst dich erstmal richtig doll beweisen. Gefühlt noch mehr als irgendwo anders, um wirklich zu, dass jemand sagt so, ey, du hast es drauf.
2: Safe. Und das checken halt die Leute nicht. Die denken so, ey, ich zieh nach Berlin und dann fängt's an und geht los, aber es ist nicht nur das.
1: Wie hat dein Kreis jetzt reagiert, wo es bei dir quasi so jetzt so wirklich Master ausnimmt, dass du so Live-Gigs hast, dass du Tracks irgendwie rausbringst?
2: Also ich muss
1: und
2: sagen,
1: so.
2: Mein Kreis habe ich schon seit über 25 Jahren.
1: Mhm.
2: Und der hat sich auch nicht geändert. Und die sind natürlich komplett ausgerastet.
1: Also du sagst, sie stehen wie eine Eins hinter dir.
2: Die stehen wie eine Eins hinter mir und ich auch hinter denen. Egal was ist, die wissen ganz genau, ich bin immer am Start. Egal bei was.
1: Hol die Leute mal rein, die dich so als Musiker noch gar nicht kennen. Wofür steht so deine Mucke?
2: Authentizität. 100%. Mhm. Also das, was ich in meinen Songs sage, ist auch nicht so, was ich hier immer von rechts, von links gehört habe, sondern alles, was ich sage, habe ich genau so selbst erlebt. Und dafür steht meine Mucke, würde ich sagen, so für diese Realness.
1: Ey, ich wünsche dir ganz, ganz viel Erfolg und vor allen Dingen einen richtig nicen ersten krassen Gig später.
2: Dankeschön.

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1: Leute, was geht ab? Backstage bei Unreleased. Kiss FM am Start mit Mille und mit...
2: Absalom, was geht ab?
1: Das geht, wie geht's dir?
2: Gut, wie geht's dir?
1: Auch sehr gut.
2: Freut mich sehr, dass ich hier sein darf, ist mir eine Ehre.
1: Freut mich sehr. Wie war das Soundcheck?
2: Soundcheck war gut. Unreleased Tracks sind natürlich live noch nicht so komplett drin, deswegen man ist da ein bisschen mehr aufgeregt als sonst, aber ich hoffe und ich glaube, das läuft auch später.
1: Geht man dann auch so mit mehr Respekt, sage ich mal, an die Tracks ran, wenn man die dann live performt noch?
2: Also eigentlich ist immer für mich die Formel, dass man es nicht zu sehr verkopft und nicht so 20.000 Mal vorher den Text durchgeht, sondern irgendwie so ein paar Mal und wenn er dann sitzt, dann sitzt er dann auch und auf der Bühne kannst du eh nicht kontrollieren. Das ist zumindest das, was ich mir selber sage, ob es am Ende dann in meinem Kopf auch so abläuft. Andere Frage.
1: Hast du so ein kleines Ritual, was du vor einer Bühne machst?
2: Ich mache meistens so Übungen für meine Stimme. Es hört sich immer wie so, keine Ahnung, irgendwelche Tribal...
1: Ich kenne das, so Stimmenübungen
2: und so
1: Moderieren.
2: Ja, ja, aber auch wenn ich ausgelacht werde, dafür stehe ich dahinter.
1: Professional. Was für einen Track performst du heute?
2: Der heißt Sommermärchen, den performen wir auch heute, oder ich. Genau, und das ist ein sehr wichtiger und besonderer Track für mich, auf jeden Fall.
1: Dazu würde ich gerne einmal was vorlesen. Das hast du dazu auf Instagram gepostet. Dazu hast du geschrieben, das ist für dich einer so der schwierigsten Songs, die du je gemacht hast, aber gleichzeitig ist es auch einer der besten geworden. Magst du uns da ein bisschen reinholen? Also worum geht der Song überhaupt?
2: Auch von meiner Kindheit. Der erste Teil spielte im Jahr 2006, als die WM war in Deutschland, in Berlin auch. Und irgendwie war das so voll präsent damals bei uns. Mit allem drum und dran und irgendwie so ein bisschen diese Zeit als Kind, wie sich das abgespielt hat und gleichzeitig auch, was aber parallel auch alles passiert ist, was man irgendwie später erst alles verstanden hat. Da sind ja auch teilweise die NSU-Morde verübt worden von Rechtsextremen, also vom nationalsozialistischen Untergrund und das war ja in den Monaten vor, also auch das Jahr davor, glaube ich, aber auch in den Monaten vor der WM, wo diese Stimmung schon langsam aufkam und in dem Track geht es so ein bisschen um dieses Parallele, dass beides irgendwie gleichzeitig passiert ist mit diesem kindlichen Blick da drauf, dass man trotzdem irgendwie dieses WM-Fieber hatte und das alles andere irgendwie auch später erst verstanden hat. Das soll jetzt irgendwie gar nicht so eine Aussage treffen, ja, WM ist voll scheiße oder Fußball ist voll scheiße, sondern einfach eher so dieses, dass diese Dinge einfach gleichzeitig passieren. Die Grundidee kam, weil ich am 4. April Geburtstag habe, genau, davon handelt auch der Track. Und das ist der Todestag auch von Mehmet Kubaschik, der halt vom NSU ermordet wurde in Dortmund und das ist der Ausgangspunkt gewesen vom Track, dass ich meinen Geburtstag in dieser WM-Stimmung damals gefeiert habe und gleichzeitig anscheinend, was ich 25 Jahre später rausgefunden habe, dass irgendwie passiert ist.
1: Ich finde das total stark, dass du einen Song auch über so ein Thema machst. Ich kann mir vorstellen, dass man als Künstler an so ein Thema noch mit viel, viel mehr Ehrfurcht vielleicht rangeht, als wenn man einen Track über irgendwas anderes macht wahrscheinlich, ne?
2: Ja.
1: Wie lange hast du an dem gesessen?
2: Also tatsächlich, diese Idee hatte ich schon sehr lange, also schon 3-4 Jahre, als ich das irgendwie irgendwann realisiert habe, dass mein Geburtstag der Todestag von mir mit Kubaschik ist. Und dann war es letztes Jahr so, dass ich in Hanau war und quasi so eine Fastbegegnung hatte mit seiner Tochter, mit Gamze Kubaschik. Und es war dann so ein bisschen im zweiten Teil die Unterhaltung, die sich dann in meinem Kopf abgespielt hat zwischen uns beiden. Wir haben dann später erst gesprochen und über den Song geredet und so weiter. Und mittlerweile haben wir auch Kontakt so. Ja, also die Songidee bestand irgendwie schon ein paar Jahre und dann war das wirklich auch ein Song, der Wochen, Monate gedauert hat, den irgendwie komplett so stringent fertigzustellen, sag ich mal. Ja.
1: Eine letzte abschließende Frage. Was steht an die nächsten Monate bei dir? Tour steht ja auf jeden Fall in ein bisschen fernerer Zukunft noch an.
2: Tour ist im Oktober, November. Da sind wir genau in Berlin in der Columbia-Halle. Seid ihr herzlich eingeladen. Und sonst... Ja, jetzt kommen noch ein paar Singles. Ende Juli kommt mein zweites Album, Glanz Null heißt es. Es kommt noch das eine oder andere Feature. Ja, ich freue mich einfach.
1: A lot to come,
2: ja.
1: Ey, mein Lieber, vielen, vielen lieben Dank. Ich wünsche dir einen richtig guten Gig später.
2: Dankeschön.
1: Und das ist auf jeden Fall jetzt dein Moment, weil wir den Song auf jeden Fall jetzt spielen werden, Alter, wo du deinen eigenen Song auf jeden Fall anmoderieren kannst, Alter. Let's
2: okay. Fest. Tschüss. Ehre. Erstmal danke dir auf jeden Fall auch. Und ja, ihr seid bei Kiss FM. Ihr hört Absilon Sommermärchen. Viel Spaß damit.
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0: 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Das war damals, 4. April 2006.
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1: Leute, was geht? Wieder Backstage bei Unreleased. Hier, wie von Kiss FM. Mein Name ist Mille. Heute am Start mit...
2: Yo, Leute, was geht? Hier ist Tushi.
3: Hier ist B to the motherfucking rail.
1: Ich lieb's schon. Vibe hier ist schon komplett da. Erzähl mal. Also, wir fangen direkt mit dir an. Weil du bist heute ganz besonders hierher gekommen. Du hast die Wildcard bekommen, Alter.
2: Yes, sir.
1: Hol die Leute mal ganz kurz rein, die jetzt gar nicht so krass im Game drin sind. Was bedeutet das, du hast die Wildcard bekommen? Was hast du dafür gemacht, um die zu ergattern?
2: Also, es ist so, dass Unreleased Berlin ja momentan gerade auf Tour ist. Und bei jedem Tourstop gibt es, soweit ich weiß, eine Wildcard. Meine liebe große Schwester hat vor einem Monat die Bewerbung...
1: Shoutout, die steht tatsächlich auch gerade hinter der Kamera, Alter.
2: Meine liebe große Schwester hat vor einem Monat eine Bewerbung an das Unreleased Berlin Team geschickt mit 3 Songs von mir. Ja, vor einer Woche wurden wir dann von dem Unreleased Berlin Team kontaktiert und die haben gefragt, ob ich auftreten möchte und da musste ich halt Ja sagen.
1: Ja, jetzt einfach dein erster Live-Gig heute, wie geil ist das denn?
2: Ja, Mann, und das direkt vor 1200 Leuten, Das ist mir eine absolute Ehre. Und
1: sind wir ehrlich, wahrscheinlich in dir gerade der Druck auch hoch, oder?
2: Safe, ich bin mega hyped, bisschen nervös, aber ich glaube, das gehört dazu.
1: Ja, safe. Okay, wie kommt es zustande, dass du jetzt mit am Start bist? Wie ist eure Connection? Und hau noch mal raus, wer bist du?
3: Also, mein Name ist Brell. Und unsere Connection ist entstanden durch unsere Produzenten. Die haben mir vor einem Jahr, hatten die mich auf Tushi aufmerksam gemacht und meinten so, ey Bro, maximaler Newcomer, der klingt wie Nerf aus Amerika, ein krasser. Und dann habe ich seine Demos gehört und dann war er zufällig in Berlin aus der Schweiz zu Besuch. Und dann sind wir ins Studio und dann ist Frag nicht entstanden direkt, ne?
1: Nice. Perfekt, und heute zusammen hier, sehr, sehr
3: heute
1: cool.
3: Heute zusammen hier, also ich habe mich heute hier ein bisschen hergeschnorrt, so muss man also, nein, also Tushi hat mir jetzt schon gesagt, dass Unreleased hat ihm die Möglichkeit gegeben, so. Gott sei Dank kenne ich auch schon Memo und Elsa Frustra, yeah, und die Jungs hier, die sind sehr herzensgute Menschen, sehr korrekt. Und so kam das auch, dass wir dann beschlossen haben, dass wir auch den Song zusammen performen können.
1: Erzähl mal ein bisschen was über den Track. Worum geht's? Wie ist der entstanden?
2: Ich kann mich nur noch erinnern, wie Brell und ich auf der Couch saßen und die Jungs von Tweezy sind dann ein paar Samples durchgegangen. Als sie das eine Sample gespielt haben, haben wir, glaube ich, so direkt gecatcht und gesagt, ey, ich glaube, der wird so. Dann haben die Jungs auch schon begonnen, so den Beat zu bauen. Und dann hat man so ein bisschen den Bounce gespürt und hat schon gemerkt, so ey, ja, das wird so ein Track, der ein bisschen mehr nach vorne geht.
3: Frag nicht, das ist ein Lifestyle, was soll ich sagen? Also wir hatten einfach Spaß beim Song und ich glaube, das ist so das Wichtigste in so einer Session. Ich glaube, da geht es einfach nur darum, dass wir ein bisschen crazy drauf sind, auch wenn der Junge nicht so wirkt, aber er ist der Beste. Und ich glaube, das spiegelt der Song nochmal ein bisschen wider. Ne? Also wir haben verschiedene Flows, einzigartige Stimmen und der Song selber hat jetzt nicht so unbedingt eine Message, weil ich meine, in der Hook sagen wir, frag nicht, wie lange ich noch sip. Ich glaube, meine Mama sieht da auch nicht den tieferen Sinn drin. So.

0: Aber ja, ich glaube, es geht einfach darum, Spaß zu haben.
1: Ich wollte gerade sagen, ich finde manchmal, klar, es gibt Tracks, die müssen so dich irgendwie mitnehmen auf so eine Reise, aber es gibt auch Tracks, die musst du einfach anmachen und du musst einfach Bock haben, den aufzudrehen, am besten im Auto richtig laut zu pumpen. So.
0: Ja, du hast es gut beschrieben.
1: Nice, ja. Ich liebe alles. Jungs, ich wünsche euch ganz, ganz viel Erfolg.
0: Ey, danke.
1: Und vor allen Dingen einen richtig geilen ersten Live-Gig heute Abend zusammen.
0: Dankeschön. Ey, danke, dass wir da sein durften.
1: Ne? Na, sehr gerne.
2: Ja, man, danke für die Einladung. Wir werden das zusammen rocken.

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2: Leute, ich wünsche euch einen wunderschönen Montag. Ich hoffe, ihr habt schon einen schönen Feierabend. Oder wenn ihr gerade erst gestartet habt, dann gute Spätschicht, gute Nachtschicht. Was auch immer ansteht, ich bin bei euch wie jede Woche noch die komplette nächste Stunde mit Deutschrap. Heute mit
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2: Ich war wieder Backstage für euch vor Ort bei Unreleased. Wer Unreleased nicht kennt, ist eine ganz fette Eventreihe mittlerweile geworden. Tourt gerade durch komplett Deutschland. Das Geile ist am Unreleased-Konzept, ihr bucht euch quasi Konzerttickets. Ihr wisst aber noch gar nicht, wer abends auf der Stage sein wird. Und von Newcomer bis absoluten Größen aus dem Rap- und Musikgame sind da so, so viele Leute am Start. Vor Ort dürfen keine Fotos gemacht werden. Es dürfen keine Videos gemacht werden. Es zählt also quasi komplett dieses Erlebnis vor Ort. Finde ich unglaublich geil. Ich war da jetzt schon ganz oft Backstage für euch und auch dieses Mal wieder, als sie in Berlin gewesen sind. Wir haben letzte Stunde hier schon zu Apsilon reingehört, zu Tushi und Brell, zu Achga. Diese Stunde könnt ihr euch freuen auf Birken, auf Genie, auf Sarah 4K und auch Sonus Click. Also, es wird wild, Alter. Ich freue mich, dass ihr

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1: Friends, was geht? Kiss es an mit Mille und mit
2: Berkan. Wir beenden jetzt die Sätze und gegenseitig, weil wir uns so gut kennen.
1: Okay, let's fetz. Ich habe Loki ein bisschen Angst vor. Das fängt richtig gut an.
2: Vor Existenz.
1: Okay, wir gehen direkt richtig tief. Okay. Meine Freunde würden sagen, ich nerve oft mit
2: Reden.
1: Mein Tick, den ich habe, ist.
2: Ich vergesse mal, ob ich die Tür abgeschlossen habe oder nicht.
1: Oh nee, bist du dann so jemand, der noch so zweimal gucken geht?
2: Ich gehe zum Fahrstuhl und dann geht der Fahrstuhl auf und dann bin ich, dann gehe ich schnell zur Tür zurück und muss, bevor der Fahrstuhl zu ist, nochmal beim Fahrstuhl sein.
1: Bei meiner letzten Party-Eskalation habe ich
2: 3 Drinks getrunken. War auch knüllendicht dann.
1: Wenn ich mal einen Laden ausrauben würde, dann okay. Für.
2: Dann für?
1: Mhm.
2: Also Ladendiebstahl, alle wissen, dass es relativ schlecht funktioniert, es sei denn, man ist wirklich diese... Man macht diese Auto reinfahren, rausnehmen und man ist in einer Minute wieder weg. Aber dann macht wenigstens was. Guckt das Verhältnis von, wie viel Geld kann ich verdienen und wie lange würde ich Knast gehen, wenn ich
1: erwischt werde. Weißt du, ich dachte, er sagt jetzt einfach so, keine Ahnung, für so den und den Schuh würde ich machen.
2: Nein,
1: für, keine
2: Bruder,
1: Ahnung, die und die
2: Jahren.
1: Limonade würde ich. Und er kommt direkt mit so...
2: Ich mache seit 10 Jahren Musik, Bruder, wir kriegen die Schuhe umsonst. Shoutout Timbaland.
1: Wir machen weiter.
2: Nächste, die habe ich sogar gekauft, aber ich habe andere von denen bekommen.
1: Nächste Frage. Also, der beste Mensch auf der Welt ist für mich?
2: Oh, viele. Meine Eltern, meine Freundin, mein Bruder, meine Cousins, alle Leute, meine Friends and Family sind, ich habe die besten Leute der Welt um mich rum.
1: Wenn ich nur noch einen Song für immer hören dürfte.
2: Nee, auf gar keinen Fall.
1: Wäre das?
2: Dann ist es doch Crash Out, geht man doch dann nach 3 Tagen.
1: Gar keiner?
2: So, also für den Rest des Lebens.
1: Würdest du lieber gar keinen
2: Für den
1: mehr
2: Rest dann? Des Lebens?
1: Ja.
2: Ja. Dann singe ich lieber vor mich hin.
1: An Deutschrap stört mich
2: Darf
1: das.
2: Darf ich mir aussuchen, wann ich den höre oder läuft der die ganze
1: guck mal,
2: Zeit?
1: Guck mal, er will doch noch was sagen. Du darfst dir...
2: Das ist doch alles verrückt. Ein Song für den Rest des Lebens ist absolut verrückt.
1: Du darfst dir aussuchen, wann du den hörst.
2: Keine Ahnung.
1: Jetzt musst du was sagen.
2: As von Stevie Wonder oder so. Oder Untitled von D'Angelo. Sowas höre ich dann.
1: Okay.
2: Alle 3 Wochen einmal so.
1: Wenn ich genervt auf mein Handy gucke, habe ich gerade folgende Nachricht bekommen.
2: Wenn ich genervt auf mein Handy gucke, habe ich gerade, wir brauchen einmal das Feedback hierzu und das Feedback dazu und hier ist der neue Mix und wir brauchen das und ich bin so, oh.
1: Am besten noch mit Deadline so in einer Stunde.
2: Und das sind nur Leute, die mein Bestes wollen, checkst du?
1: Ja.
2: Die wollen einfach nur, dass das Album rauskommt und gut wird.
1: Eine Sache, bei der ich immer lüge, ist folgende.
2: Bei der ich immer lüge? Also die normalste Lüge ist halt, ja Bruder, alles in Ordnung. Aber ich sage auch, ja Bruder, viel Stress gerade, aber passt schon. Also ich versuche schon wenig zu lügen. Ich sage es, wie es ist, Lügen ist schon anstrengend.
1: Finde ich korrekt.
2: So, ich glaube, es gibt nichts, wo ich immer lüge.
1: Die beste Line, die ich bis jetzt geschrieben habe.
2: Die beste Line, die ich bis jetzt geschrieben habe. Boah, ich habe so saftige Lines schon geschrieben. Ich sage es, wie es ist. Auf dem neuen Song ist eine Line, die heißt, Männer sollen ihre Fresse halten.
1: Boah, damit gehen wir raus, Alter. Damit gehen wir raus. Ich danke dir.
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1: Friends, was geht? Kiss FM ist an. Backstage bei Unreleased mit Mille und mit
2: Genie.
1: Was geht? Wie geht's dir?
2: Mir geht's bestens. Ich freue mich auf später. Wie geht's dir?
1: Mir geht's soweit auch gut auf jeden Fall. Du hast eben schon ein bisschen durchblicken lassen, dass du ein bisschen aufgeregt bist wegen später. Wie kommt's? Warum?
2: Ja, ich bin aufgeregt, weil ich habe ja jetzt länger nichts Eigenes mehr released. Also das letzte Release war ja mit Oleg Sash zusammen.
1: Ja.
2: Also ich habe auf diesen Moment ja quasi jetzt ein Jahr hingearbeitet und deswegen, ich habe in dieses Projekt so viel Herzblut gesteckt und deswegen ist es für mich so, ja, bin ich einfach sehr aufgeregt.
1: Wie hat bei dir mit Musik dann so richtig alles angefangen? Hattest du irgendeinen Moment, wo du genau wusstest so, boah, das ist es, dass ich das so für mein Leben als Beruf einfach machen will? Gab es sowas?
2: Also ich wusste das tatsächlich schon mit 10 Jahren.
1: Echt,
2: also ich habe auch noch einen Tagebucheintrag tatsächlich, wo ich geschrieben habe, ich möchte Musikerin werden.
1: Oh Gott, wie cool, aber im Nachhinein. Ja. Voll schön. Was waren so deine ersten Meilensteinmomente, die du hattest, wo du gemerkt hast, okay, das kann jetzt wirklich ein Job sein?
2: Also ich habe mit 17 bei Kika deinen Song mitgemacht.
1: Ja.
2: Und da bin ich auch bis ins Finale gekommen. Da habe ich ja auch so einen Song geschrieben über über meine Familiengeschichte, über meinen Vater, der unsere Familie verlassen hat. Und heute performe ich tatsächlich Daddy 2, also aus der Erwachsenenperspektive.
1: Krass.
2: Und Kika war auf jeden Fall damals so eine Erfahrung, wo ich so gemerkt habe, okay, so fühlt sich das an, wenn man richtig Musik release mit Video und dann haben Leute auf iTunes auch Zugriff da drauf und dann habe ich so gedacht, das ist das, wo mein Herz schlägt.
1: Dann bist du ins Musikgeschäft ja auf jeden Fall steil rein. Du hast eben schon gesagt, du hast auch krasse Features irgendwie gehabt, große Namen, ne? Wie kommt's, dass du dich dann jetzt erstmal wieder ein bisschen rausgezogen hast und erstmal diese Pause eingelegt hast?
2: Also ich musste mich erstmal auf meine mentale Gesundheit konzentrieren tatsächlich.
1: Kannst du natürlich nur, wenn du magst, uns so ein Stückchen weiter mit reinholen, worüber genau du redest?
2: Ist jetzt auch kein Geheimnis, dass in der Musikbranche auch eben viel passiert und mich haben einfach ein paar Sachen wirklich aus der Bahn geworfen, die da passiert sind.
1: Okay, ich möchte da jetzt gar nicht so viel tiefer reingehen, ne? Mhm. Aber ich möchte nur so viel fragen, kannst du merken jetzt, wo du wieder zurück bist, dass dir diese Pause auf jeden Fall geholfen hat, dass es dir besser geht, dass du wieder so richtig jetzt auch Bock hast, so auf die Branche einfach?
2: Ja, total. Also mir hat die Zeit, diese Pause mega geholfen, weil ich so auch nochmal so ein bisschen Abstand hatte zu den Sachen, die ich vorher gemacht habe und zu den Sachen, die ich jetzt mache. Meine Richtung, die ich machen möchte, ist mir jetzt viel klarer, auch soundtechnisch.
1: Mhm.
2: Also ich habe in dieser Zeit jetzt auch Leute kennengelernt, mit denen ich einfach unfassbar gerne zusammenarbeite, die meinen Sound einfach auch komplett checken.
1: Gibt es irgendwelche Projekte, die anstehen dieses Jahr? Kannst du was teasern?
2: Das
1: war eigentlich schwierig noch, ne? Aber ich höre raus, ein bisschen was geht.
2: Ja, es wird auf jeden Fall was gehen. Also ich habe da dran ja jetzt quasi das letzte Jahr komplett dran gearbeitet.
1: Ja.
2: Es wird auf jeden Fall ganz viel neue Musik von mir kommen. Und auch eine EP.
1: Dann auf jeden Fall ganz, ganz viel Erfolg damit.
2: Dankeschön.
1: Schön, dass du back bist und einen richtig guten Gig später.
2: Dankeschön.

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1: Leute, was geht? Kiss FM ist an. Backstage bei Unreleased. Mein Name ist Mille. Heute mit
2: Sarah Fouquet
1: und
3: Sonos Klick, Digga.
1: Was geht, Alter? Wie geht's euch?
2: Auch ganz gut. Ich freue mich, zum ersten Mal den Song zu performen. Heute mit meinen alten Kumpels hier schon. Seit Jahren kennen wir uns und jetzt haben wir endlich mal einen Song zusammen gemacht.
1: Woher kennt ihr euch denn überhaupt? Jetzt will ich mal die Insights hier wissen.
2: Ja, crazy story haben wir eben schon einmal, ist uns aufgefallen, dass es echt crazy ist. Und zwar waren wir mal auf einer Parzelle von einem Kumpel, auch aus Aachen, ne? Der Nick. Ja. Und da war eine Fete und dann irgendwann morgens hat euch die Mucke nicht so gepasst oder dir hat die Mucke nicht so gepasst und eine Freundin von mir,
1: einer guten Story.
2: Eine Freundin von mir, Etta, liebe Grüße, die legt immer gerne auf, stundenlang ihre Musik und dann hat dir die Mucke nicht so gepasst und
3: Sarahs Freundin hatte das AUX und wir haben versucht, das AUX an uns rüber zu holen und das hat nicht gut funktioniert, weil dann Sarah dazwischen kam und hat sich den nächsten Mülleimer gepackt, der bis oben voll war und hat den aus Wut halt über mich so entleert und ich sag, das ist real story und danach gab's ein bisschen Streit, also wir haben uns tatsächlich durch einen Streit kennengelernt, aber dann die gemeinsamen Freunde haben es dann halt auch alles geklärt und was macht ihr hier, warum fuckt ihr euch ab, schnell gut verstanden und seitdem sind wir Freunde und ja, jetzt haben wir zum Glück zum ersten Mal auch Musik gemacht.
1: Also das ist Loki die beste Freundschafts-Kennenlern-Story, die ich jemals gehört habe, auf jeden Fall.
3: Ja, und es ist auch irgendwie geil, weil Sarah hat durchgegriffen und irgendwie haben
2: Girl Support.
3: Genau, Girl Support gemacht und am Ende standen wir irgendwie aber alle auch wieder ganz gut da und irgendwie war es dann mit dem Mülleimer auch nicht so schlimm und ja.
1: Ja, nice, sehr schön. Ihr sagt es gerade, jetzt habt ihr auch von ihr die Mucke zusammen gemacht. Mögt ihr da ein bisschen was drüber erzählen? Also wie kam das? Habt ihr das schon immer irgendwie mal geplant oder war das irgendwie, weil ich habe schon ganz oft gehört, Leute, die irgendwie Musik machen, haben so voll oft schon gesagt, boah, irgendwie, ich weiß nicht, wir verstehen uns halt schon voll lange gut, aber irgendwie, dass wir sowas zusammen machen, war irgendwie so kein Thema irgendwie. Wie war das bei euch?
2: Ich habe an meinem Album gearbeitet, okay, das kommt am 15.05. und ich hatte mega Bock, noch ein Feature raufzuholen und das hat super gepasst irgendwie.

0: Ja, safe. Erzählt ein bisschen was über den Song. Worum geht's? Wie habt ihr den gemacht und so weiter und so fort?
1: Ich hatte direkt schon die Idee, dass ich den Autoscooter-Song machen will als Titel so. Und dann haben wir uns irgendwie, jeder hat den Part für sich selber dann irgendwie sich da nostalgisch zurück dran erinnert, was eigentlich so auf der Kirmes abgeht. Mhm. Und bei mir war es dann irgendwie die impulsive 14-jährige Sarah mit einem Cool-Up in der Hand.
0: Liebe alles.
1: Kein Halt zu Hause, deswegen wird ein bisschen Stress auf der Straße gemacht.
2: Ja. Ich glaube, was geil ist bei dem Song ist, dass es irgendwie so eine goldene Mitte zwischen Sarah und uns war. Mhm. Weil irgendwie dieses bunte Kirmes-Ding hat uns irgendwie so verbunden und wir hatten halt, für uns ist es auch ein nostalgischer Song und wir hatten halt irgendwie bei, also sowohl Kai und ich, Redrick und ich, als auch Sarah hatten halt irgendwie eher unsere Jugend so vor Augen, wenn wir an Autoscooter gedacht haben und das hat halt uns direkt irgendwie verbunden und dann war so, dann ging das auch super schnell und irgendwie, ja, man hat halt so ein bisschen diesen asozialen Kirmes-Style so ein bisschen hochleben lassen.
0: Ich danke euch. Ich wünsche euch einen richtig, richtig nicen Gig später. Und Alter, viel Erfolg. Schön, dass ihr hier wart.
3: Danke. Danke.

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